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1: Die aktuellen Wetterwerte. Augsburg trüb bei 12 Grad, Stadtbergen 12 Grad und Fronten 10 Grad und wolkenlos. Zum Start in den Dienstag, den 15. September, liegt bei uns noch Nebel. Der Wind ist kaum spürbar und in Augsburg, Nordschwaben und dem Allgäu liegen die Werte zwischen 10 und 14 Grad. Im Laufe des Vormittags löst sich das Grau auf, danach zeigt sich häufig die Sonne.

0: und am Nachmittag liegen die Werte zwischen 21 und 25 Grad. Im Donautal und im Mindeltal hält sich der Frühnebel am längsten, im Oberallgäu klart es rascher auf. Morgen ziehen dichtere Wolken auf, dazu kommen örtlich Schauer und auffrischender Wind. Am Donnerstag kehrt die Sonne häufiger zurück und im weiteren Wochenverlauf zeigt es sich freundlich.
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0: Auf der Hauenstättenstraße in Augsburg steht ein Blitzer. Kommt gut ans Ziel.
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1: Ich bin Hendrik Daum. Früh aufstehen heißt es heute wieder für rund 1,8 Millionen Schüler bei uns im Freistaat. Die Sommerferien sind vorbei und der Unterricht startet wieder, und zwar mit vielen Neuerungen. Zum Beispiel haben Eltern von Erstklässlern ab sofort einen Rechtsanspruch auf Ganztagsbetreuung für ihr Kind. Daneben sollen die Mittelschulen weiterentwickelt werden. Geplant ist zum Beispiel eine engere Verzahnung von Schule und Berufswelt. Außerdem werden neben Schulaufgaben und Tests in Zukunft auch Referate, Debatten und Projekte stärker in die Benotung mit einfließen. Die SPD fordert wegen des jüngsten rapiden Anstiegs der Spritpreise einen Preisdeckel und eine Übergewinnsteuer. Das geht aus einem Positionspapier der Partei hervor, in dem es weiter heißt, Mineralölkonzerne würden die aktuelle Krise schamlos ausnutzen, um Rekordgewinne auf Kosten der Bürger zu machen. Auch CSU-Chef Söder fordert eine Entlastung von Autofahrern. Die Grünen schlagen ein ermäßigtes Deutschland-Ticket vor. Am Flughafen München dürfen Reisende im Handgepäck bald wieder bis zu 2 Liter an Flüssigkeiten mitnehmen. Bisher galt ja die 100-Milliliter-Regel. Die wird ab Freitag an sämtlichen Sicherheitskontrollen aufgehoben. Grund dafür ist die Umstellung auf moderne Computertomographen bei der Gepäckkontrolle. Wasserflaschen können dann also bei der Kontrolle im Handgepäck bleiben. Am Flughafen Nürnberg gilt das schon seit Mai. Zum Fußball: die Rekordserie der FC Bayern Frauen, sie hält. In der Bundesliga haben die Münchnerinnen bei Bayer Leverkusen 3:2 gewonnen. Damit ist das Team jetzt seit 46 Bundesligaspielen ungeschlagen. In der Tabelle liegt der FC Bayern nach 4 Spieltagen punktgleich hinter Wolfsburg auf Platz 2.
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2: Momentan messen wir in Augsburg-Bergheim 12 Grad und trocken, dazu Dasing 12 Grad und Westerheim-Nebel bei 11 Grad. Am frühen Morgen liegt über den Tälern noch Nebel, später setzt sich die Sonne durch bei 11 Grad früh und 24 Grad am Nachmittag. Zum Abend kommen wieder mehr Wolken auf, meist trocken, morgen eher grau mit häufigeren Schauern und einzelnen Gewittern im Süden. Am Donnerstag lockert es auf, am Freitag freundlich mit Sonne.
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2: Der Verkehr ohne Störungen und Blitzer. Gute Fahrt.
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1: Im Moment in Augsburg Pfersee 11 Grad und trocken, in Neuss ebenfalls 11 Grad und in Benningen 10 Grad. Zum Start in den Tag liegt vielerorts Nebel bei nahezu Windstille, der sich heute bald auflöst. Dann setzt sich die Sonne durch bei etwa 10 bis 25 Grad.
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1: In der Hauenstättenstraße in Augsburg steht ein Blitzer. Kommt gut ans Ziel.
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2: Ich bin Hendrik Daum. Die Sommerferien sind vorbei. Für insgesamt 1,8 Millionen Schüler geht heute die Schule wieder los. Besonders aufgeregt sind da mit Sicherheit heute die rund 132.000 Erstklässler. Obwohl die Anzahl der Schüler im Vergleich zum Vorjahr weiter gestiegen ist, bleibt die Unterrichtsversorgung stabil. Das sagt Bayerns Kultusministerin Anna Stolz. Und das sei vor allem auch den Lehrern zu verdanken.
3: Meine Leitsätze sind vor allem, dass ich die Kinder stark machen will, aber auch diejenigen, die unsere Kinder stark machen, das sind unsere Lehrkräfte. Und deswegen gibt es in diesem Schuljahr auch gezielt neue Fortbildungsangebote, Beratungs- und Unterstützungsangebote.
2: Immer höhere Preise für fossile Energieträger führen zu immer weniger Kaufkraft bei den Menschen. Bei einem Anstieg der Öl- und Gaspreise um jeweils 10% könnte die Gesamtinflation in Deutschland um gut 0,2% zunehmen. Das zeigt eine Studie der Brüsseler Denkfabrik New Economics Foundation. Ursula Winkler mit den Einzelheiten.
4: Die Forscher kommen zu dem Schluss, dass Preisanstiege für Öl und Gas in fast allen europäischen Ländern das größte Inflationsrisiko darstellen. Die Experten sehen nur eine Lösung: erneuerbare Energien. Der Ausbau heimischer Wind- und Solarenergie sei entscheidend, um die Inflation zu begrenzen, sagen sie. Da hohe Zinsen diesen Ausbau sehr teuer machen, empfehlen die Wissenschaftler, dass die Europäische Zentralbank für solche Investitionen einen eigenen niedrigeren Zinssatz festlegt.
2: Die Bundeswehr hat offenbar Probleme, genügend Freiwillige für den Dienst in Litauen zu finden. Verteidigungsminister Pistorius will deswegen hunderte Soldaten zwangsverpflichten. Deutschland soll in Litauen eine neue Panzerbrigade aufbauen und dauerhaft stationieren. Eingeplant sind dafür etwa 5000 Männer und Frauen. Im kommenden Jahr soll die Brigade einsatzbereit sein. Die Rekordserie der FC Bayern-Fußballerinnen, sie hält. In der Bundesliga haben die Münchnerinnen bei Bayer Leverkusen 3:2 gewonnen. Damit ist das Team jetzt seit 46 Bundesligaspielen ungeschlagen. In der Tabelle liegen die FC Bayern-Frauen nach 4 Spieltagen punktgleich hinter Wolfsburg auf Platz 2.
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5: Derzeit in Augsburg 11 Grad und klar, Ried 12 Grad, dazu Ettringen 11 Grad und leicht bewölkt. Über Augsburg, Nordschwaben und dem Allgäu liegt am frühen Morgen noch Nebel, bei kaum Wind ist es zunächst frisch bei rund 10 Grad. Später lösen sich die Nebelfelder auf, die Sonne kommt durch, heute zeigt es sich freundlich und warm, zum Abend hin ziehen mehr Wolken auf. Morgen beginnt der Tag sonnig, später sind örtlich Schauer und Gewitter bei rund 24 Grad möglich. Am Donnerstag zeigt sich häufiger die Sonne, aber spürbar kühler und zum Wochenende hin bleibt es freundlich. In den Tälern hält sich der Nebel morgens länger als auf den Höhen.
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5: Auf der Haunstetter Straße in Augsburg steht ein Blitzer.
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1: Im Moment in Augsburg Lechhausen-Nebel bei 11 Grad. In Graben 10 Grad und trocken, dazu im Endstadt 9 Grad. Zum Start in den Tag zeigt sich über Augsburg, Nordschwaben und dem Allgäu vielerorts Nebel. In den Tälern am längsten, während Nordschwaben rascher aufklart.
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1: Im Moment sind keine Behinderungen und keine Blitzer gemeldet.
2: Es ist Dienstag.

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0: Morgen. Früh aufstehen, also jetzt dann bald, heißt es ab heute wieder für rund 1,8 Millionen Schüler bei uns im Freistaat. Die Sommerferien sind vorbei und der Unterricht startet wieder, und zwar mit vielen Neuerungen. Zum Beispiel haben Eltern von Erstklässlern ab sofort einen Rechtsanspruch auf Ganztagsbetreuung für ihr Kind. Daneben sollen die Mittelschulen weiterentwickelt werden. Geplant ist zum Beispiel eine engere Verzahnung von Schule und Berufswelt. Außerdem werden neben Schulaufgaben und Tests in Zukunft auch Referate, Debatten und Projekte stärker in die Benotung mit einfließen. Benzin ist in Deutschland mittlerweile so teuer wie noch nie, und die Politik bespricht jetzt mögliche Gegenmaßnahmen. Die SPD fordert einen Preisdeckel sowie eine Übergewinnsteuer. In einem Positionspapier der Sozialdemokraten heißt es, Mineralölkonzerne würden die aktuelle Krise schamlos ausnutzen, um Rekordgewinne auf Kosten der Bürger zu machen. CSU-Chef Söder hat sich dagegen dafür ausgesprochen, dass Deutschland, wie schon Österreich, die steuerlichen Mehreinnahmen durch die gestiegenen Preise an die Bürger zurückgeben sollte. Der oberste Gerichtshof der USA hat Pläne der Trump-Regierung gestoppt, die Briefwahl einzuschränken. Die Entscheidung ist von großer Bedeutung, weil in den USA fast ein Drittel der Wähler per Briefwahl abstimmt und im November Zwischenwahlen anstehen. Präsident Trump behauptet immer wieder, die Briefwahl führe zu Betrug. Belegen kann er das aber nicht. Die Zwischenwahlen gelten als wichtiger Stimmungstest für Trump. Den Republikanern droht im Repräsentantenhaus eine Niederlage. Im Senat könnte es eine Pattsituation geben. Am Flughafen München dürfen Reisende im Handgepäck ab Freitag wieder bis zu 2 Liter an Flüssigkeiten mitnehmen. Bisher galt ja die 100-Milliliter-Regel, die wird aufgehoben. Grund dafür ist die Umstellung auf moderne Computertomographie bei der Gepäckkontrolle. Wasserflaschen können dann im Handgepäck bleiben.
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2: Im Moment in Augsburg 11 Grad und wolkenlos, Langenhof nach 11 Grad und leicht bewölkt, dazu Mindelheim 13 Grad. Am frühen Dienstagmorgen liegt zwischen Donau und den Alpen stellenweise Nebel. Bei kaum Wind lichtet er sich im Laufe des Vormittags. Danach zeigt es sich verbreitet sonnig und warm.
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2: Bei uns immer die wichtigsten Verkehrsmeldungen zuerst. Vorsicht auf der A7 Ulm Richtung Füssenreute zwischen Bad Grönenbach und Dietmannsried. Unfall, ein liegen gebliebenes Fahrzeug steht auf dem Standstreifen. Auf der A96 München-Lindau zwischen Greifenberg und Windach sind in beiden Richtungen Tiere auf der Fahrbahn. Ein angebundener Hund steht am Standstreifen.
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1: Guten Morgen. Im Moment in Augsburg hauen Städtennebel bei 10 Grad. In Petersdorf ebenfalls 10 Grad und in Trunkelsberg 11 Grad. Zwischen Donau und den Alpen liegt vielerorts Nebel. Am Vormittag setzt sich die Sonne durch und nachmittags ist es warm bei 23 bis 25 Grad. Heute Abend ziehen lockere Wolken auf, die Nacht bleibt mild und meist trocken. Morgen scheint zunächst oft die Sonne, später ist es wechselhafter mit örtlichen Schauern und Gewittern bei 21 bis 25 Grad, zur Wochenmitte freundlicher und etwas kühler, im weiteren Wochenverlauf überwiegend sonnig mit längerem Frühnebel in Tal- und Beckenlagen.
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1: Bei uns immer die wichtigsten Verkehrsmeldungen. Zuerst auf der A7 Ulm Richtung Füssenreute hat sich zwischen Bad Grönbach und Dietmannsried ein Unfall ereignet. Dort steht ein liegen gebliebenes Fahrzeug auf dem Standstreifen. Vorsicht auf der A96 zwischen Greifenberg und Windach in beiden Richtungen wegen Tieren auf der Fahrbahn und einem angebundenen Hund am Standstreifen. Vorsicht auf der B16 Günzburg Richtung Kaufbeuren zwischen Unterbleichen und Abzweig nach Oberbleichen. Ein toter Fuchs liegt auf der Fahrbahn.
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2: Ich bin Helen Martin. Guten Morgen. Für insgesamt 1,8 Millionen Schülerinnen und Schüler geht heute die Schule wieder los. Und obwohl es mehr Schüler gibt, bleibt die Unterrichtsversorgung stabil, sagt Bayerns Kultusministerin Stolz. Und das sei vor allem auch den Lehrern zu verdanken.
3: Meine Leitsätze sind vor allem, dass ich die Kinder stark machen will, aber auch diejenigen, die unsere Kinder stark machen, das sind unsere Lehrkräfte. Und deswegen gibt es in diesem Schuljahr auch gezielt neue Fortbildungsangebote, Beratungs- und Unterstützungsangebote.
2: Allerdings werden bei den Lehrern nur freigewordene Stellen

0: danach besetzt wegen Sparmaßnahmen. US-Präsident Trump wollte die Briefwahl einschränken, doch dieser Plan ist jetzt vom Supreme Court gestoppt worden. Die Richter am obersten Gerichtshof der USA haben einen Eilantrag abgelehnt. Trump hatte immer wieder behauptet, Briefwahl würde zu mehr Betrug führen. Belegen konnte er das nie. Fast ein Drittel der US-Wähler stimmen per Post ab. Im November stehen in den USA wichtige Zwischenwahlen an, die gelten als Stimmungstest für Trump. Wenn die Energiepreise weiter steigen, wirkt sich das unmittelbar auf die Teuerungsrate aus. Das ist bei einer Studie der Brüsseler Denkfabrik New Economics rausgekommen. Heißt konkret, steigen Öl- und Gaspreise um 10%, könnte die Inflation in Deutschland schon um 0,2 Punkte anziehen. Die Forscher sehen fossile Energie als größtes Inflationsrisiko Europas und fordern günstigere Zinsen für Wind- und Solarausbau, um das Risiko zu senken. Viele junge Menschen träumen von einer eigenen Firma, aber nur wenige setzen den Plan auch wirklich um. Bei einer Umfrage der Bertelsmann Stiftung haben 40% gesagt, sie könnten sich vorstellen, eine Firma zu gründen. Wirklich umgesetzt haben das aber nur 3% der 14- bis 25-Jährigen. Das liegt zum Beispiel daran, dass viele ein sicheres Angestelltenverhältnis bevorzugen, anderen fehlt das Wissen oder Startkapital.
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2: Die aktuellen Wetterwerte. Augsburg, Nebel bei 10 Grad, Zusmarshausen 12 Grad und Nesselwang 9 Grad und trocken. Am frühen Morgen zeigt sich über Augsburg, Nordschwaben und dem Allgäu örtlich Nebel. Bei kaum Wind lösen sich die Nebelfelder im Laufe des Vormittags auf. Danach setzt sich die Sonne durch, der Dienstag wird warm. Am Abend ziehen wieder mehr Wolken auf, morgen zunächst freundlich, später einzelne Schauer und Gewitter bei 21 bis 25 Grad. Am Donnerstag scheint nach einer kühleren Nacht häufig die Sonne, zum Freitag bleibt es überwiegend freundlich. In den feuchteren Tallagen hält sich Nebel etwas länger.
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2: Im Moment sind keine Behinderungen und keine Blitzer gemeldet.
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0: Freak mal mit einer freundlichen Frage. Das ist ein riesen Tierskandal, wie in Deutschland der Spaßvogel gehalten wird. Der wird im Prinzip immer laut ausgelacht.
1: Tierquälerei.
2: Das ist ganz schlecht für die Tiere.
0: Ja, was ist mit den ganzen anderen Spaßvögeln? Wie reagieren die wohl auf lautes Gelächter?
1: Der stirbt, weil er ja nicht mehr schlafen kann.
0: Der Spaßvogel wird oft auch gerne mal im Gesicht einfach angemalt mit bunten Farben. Warum machen das Leute?
1: Ja, damit wird Make-up getestet.
0: Damit zurück ins Fantasy-Sendestudio. Der

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3: Momentan messen wir in Augsburg 10 Grad bei Nebel. In Eurasburg 11 Grad bei wolkenlosem Himmel. In Erkheim ebenfalls 11 Grad. Über Augsburg, Nordschwaben und dem Allgäu liegt noch Nebel bei kaum Wind und 9 bis 12 Grad. Es bleibt kaum windig.
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3: Die neuesten Blitzer. In Augsburg auf der Heumarktstraße und in Lindenberg auf der Hauptstraße.
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1: Das kennst du ja. Du bekommst eine Bedienungsanleitung oder Garantiebedingungen und verstehst nur die Hälfte, außerdem hast du gar nicht Lust, alles durchzulesen. Dann fotografiere die Seite einfach ab oder lade sie in der KI hoch und sag, erklär mir das in einfacher Sprache. Falls persönliche Daten drauf sind, auf den Originalen dann irgendwie schwärzen. Ansonsten ganz einfach ausprobieren lassen. Frage lautet, erkläre mir das in einfacher Sprache. Funktioniert mit ChatGPT, Gemini und auch Claude.
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1: Zum Start der Schule können wir uns ja mal langsam Gedanken machen, dass wir unser Hirn auch mal wieder ein bisschen mehr anstrengen, oder?
2: Was heißt ein bisschen mehr? Wir leisten jeden Tag so viel. Schließ nicht von dir auf andere.
1: Ich muss selber lachen jetzt, gell? Jeden Tag um diese Uhrzeit. Fragen, auf die nicht mal die KI eine Antwort hat. Und am einen Tag gibt es die neue Frage, am nächsten Tag die Auflösung. Und wir sind auf der Suche nach der Antwort auf folgende Frage.
2: Nur 7% der Deutschen essen das mehrmals die Woche.
1: Das sagt die Radio Fantasy Community.
3: Ich würde sagen vegan, weil es einfach noch nicht so weit verbreitet ist.
4: Ich sag Reis. Ich glaube eher mehr, die aus dem Balkan oder südländischen Länder essen mehr Reis als die Deutschen.
5: Obst. Ich glaube einfach, dass viel mehr Menschen Fleisch essen.
1: 7% mehrmals die Woche bedeutet, ich esse es selten, oder? Das ist die Übersetzung.
2: Wobei, wenn ich was mit Reis mache, ist es immer so ein riesen Bottich. Dann esse ich mehrere Tage davon. Ja. Fleisch fand ich auch. Wie war das?
1: Obst.
2: Obst.
1: Obst über Fleisch.
2: Es ist Fast Food.
1: Oh.
2: Es ist sowas wie Burger, Pizza, Nuggets. Und ich muss sagen, also allein gestern und vorgestern hatte ich Pizza.

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2: Ich bin Helen Martin, guten Morgen. Heute geht in Bayern wieder die Schule los und das mit deutlich mehr Schülern als letztes Jahr. Neue Lehrstellen gibt es aber nicht. Kultusministerin Stolz sieht die Unterrichtsversorgung dennoch als stabil an. Janina Singer berichtet.
3: Über 1,77 Millionen Schüler starten heute in Bayern ins neue Schuljahr. Rund 20.000 mehr als letztes Jahr. Das ist der höchste Stand seit 15 Jahren. Unter ihnen sind rund 132.000 Erstklässler. An der Lehrerfront bleibt die Luft dagegen dünn. Wegen des aktuellen Moratoriums werden nur frei gewordene Stellen nachbesetzt.
2: Immer mehr Menschen können sich ihren Pflegeplatz nicht mehr leisten und die Städte müssen einspringen. Der Städte- und Gemeindebund schlägt deshalb Alarm. Die Ausgaben der Kommunen für die Hilfe zur Pflege seien letztes Jahr um 33% auf 6 Milliarden Euro gestiegen, so Hauptgeschäftsführer Berghecker in der Augsburger Allgemeinen. Er fordert einen festen Eigenanteil für Pflegebedürftige, den Rest solle die Pflegekasse übernehmen. Immer häufiger greift Russland NATO-Staaten über hybride Wege an. Laut dem Militärbündnis hat es allein letztes Jahr über 200 hybride Angriffe gegeben. Alltägliche Cyberangriffe seien da gar nicht mit eingerechnet, heißt es. Von denen gäbe es allein gegen das NATO-Hauptquartier jeden Monat Tausende. Zu hybriden Angriffen zählen neben Cyberangriffen zum Beispiel auch Sabotageanschläge auf kritische Infrastruktur oder gezielte Desinformation. Zugang zum Bahnsteig nur mit Fahrkarte? Dieses Konzept kann sich Bundesverkehrsminister Bilger gut vorstellen. Im Fernverkehr könnten Zugangskontrollen zum Bahnsteig sinnvoll sein, hat der CDU-Politiker der Funke Mediengruppe gesagt. Bilger findet, dass es dadurch sicherer an Bahnhöfen werden könnte. Er hat außerdem andere Länder als positive Beispiele genannt. In Frankreich oder auch Großbritannien sind solche Zugangskontrollen zum Bahnsteig nämlich schon üblich.
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4: Momentan Augsburg-Inningen mit Nebel bei 11 Grad, Mehring klar bei 9 Grad und Kirchheim in Schwaben bei 10 Grad. Am frühen Morgen liegt vielerorts Nebel, nur in höheren Lagen ist es schon heiter bei 8 bis 12 Grad.
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4: Bei uns immer die wichtigsten Verkehrsmeldungen zuerst. Vorsicht auf der A96 Lindau Richtung Bregenz zwischen Sigmarszell und Grenzübergang Lindau wegen einer Ölspur. Die neuesten Blitzer in Augsburg auf der Heumarktstraße, in Obergünzburg auf der Krankenhausstraße und in Lindenberg auf der Hauptstraße. Kommt gut an.
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2: Warum ist eigentlich die Kapsel im Überraschungsei gelb? Weil es das Innenei ist. Also soll quasi das Eigelb simulieren. Außerdem ist dann der Kontrast zur braunen Schokolade größer für Kinder, also weniger Verwechslungspotenzial.
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18: Im Moment in Augsburg, Fürnhaber-Rau bedeckt bei 11 Grad, in Welden 12 Grad und in Kempten am Rathaus 9 Grad. Noch liegt Nebel über der Region, doch die Sonne setzt sich durch. Über Augsburg, Nordschwaben und dem Allgäu lösen sich Nebel und Wolken am Vormittag auf, in den Donautälern dann etwas später. Zum Tagesbeginn liegen die Temperaturen bei 8 bis 12 Grad, am Nachmittag bei 19 bis 25 Grad. Morgen beginnt es vielerorts freundlich, später werden die Wolken dichter. Im Oberallgäu sind Schauer und Gewitter möglich. Am Donnerstag zeigt es sich wieder sonniger, aber spürbar kühler und im weiteren Wochenverlauf bleibt es freundlich und weitgehend konstant.
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18: 8 Stuttgart Richtung München zwischen Friedberg und Dasing in beiden Richtungen Sichtbehinderung durch tiefstehende Sonne. Auf der A96 Lindau Richtung Bregenz zwischen Sigmarszell und Grenzübergang Lindau Gefahr durch Ölspur. Die neuesten Blitzer in Augsburg auf der Ulmer Straße und der Heumarktstraße, in der Hauptstraße in Eichstätten sowie auf der GZ12 bei Ursberg, in der Krankenhausstraße in Obergünzburg und der Hauptstraße in Lindenberg. Fantasy wünscht euch eine gute Fahrt.

0: beruhigt man mit einer freundlichen Frage. Aussprache und Sprache an sich wird ja immer wichtiger im Leben. Findest du es wichtiger, Hochdeutsch zu sprechen oder Tiefdeutsch?
1: Tiefdeutsch. Ich kann Hochdeutsch gar nicht. Also schreiben halt.
0: Tiefdeutsch ist dann eher dein Ding?
1: Halt so aufgewachsen.
0: Warum kein Hochdeutsch?
2: Kann ich nicht.
0: Worin unterscheidet sich denn Hochdeutsch und Tiefdeutsch?
2: Hochdeutsch hat mehr Verben.
0: Ist eigentlich doof, dass du dann Tiefdeutsch sprichst.
2: Kann ich nicht machen.
0: Damit zurück ins Fantasy-Studio.
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1: Ich bin Helen Martin. Guten Morgen. Die Ferien sind rum. Heute geht in Bayern für 1,8 Millionen Schülerinnen und Schüler die Schule wieder los. Darunter sind gut 132.000 Erstklässler. Janina Singer, was gibt's denn so für Neuheiten?
2: Unter anderem gibt es neue Prüfungsformate. Schulaufgaben und Tests gibt es natürlich weiter, aber Präsentationen, Projekte oder Debatten sollen stärker mit in die Bewertung einfließen. An Mittelschulen soll es mehr Zeit für Basiskompetenzen geben und eine engere Verzahnung von Schule und Berufswelt. Das fordert auch die Vereinigung der Bayerischen Wirtschaft immer wieder, Stichwort Berufsorientierung.
1: Wann normalisieren sich die Spritpreise wieder? Die Mineralölkonzerne machen da wenig Hoffnung. Der Wirtschaftsverband Fuels und Energie rechnet erst nächstes Jahr mit einer Beruhigung. Entscheidend sei, wie sich die Lage im Nahen Osten entwickelt, hat ein Sprecher der Rheinischen Post gesagt. Selbst wenn es bald Frieden geben sollte, würde es bis weit ins neue Jahr rein dauern, bis sich die Kraftstoffpreise normalisieren. NATO-Kampfjets haben über Litauen eine Drohne abgeschossen. Präsident Nauseda spricht von entscheidender Bedeutung angesichts der russischen Aggression gegen die Ukraine. Litauen grenzt an die russische Ostsee-Exklave Kaliningrad und an Russlands Verbündeten Belarus. Der litauische Geheimdienst besitzt laut der Regierung Informationen, nach denen Russland Angriffe auf kritische Infrastruktur in den baltischen Staaten erwägen könnte. In den USA sind im November Zwischenwahlen. Fast ein Drittel wählt per Brief und da wollte US-Präsident Trump Einschränkungen. Doch seine Pläne wurden vom Supreme Court, dem obersten Gerichtshof, gestoppt. Die Richter haben einen Eilantrag abgelehnt. Immer wieder behauptet Trump, durch Briefwahl gäbe es Betrug, aber beweisen kann er das nicht. Per Brief wählen ist vor allem

0: bei Anhängern der Demokratischen Partei beliebt.
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2: Im Moment in Augsburg, Oberhausen trocken bei 11 Grad, Kübach 10 Grad und Benningen 10 Grad bei Nebel. Heute Morgen gibt es stellenweise Nebel, am Vormittag setzt sich die Sonne durch. Zum Start liegen die Temperaturen zwischen 8 und 12 Grad, später ist es warm. Morgen ist es zunächst freundlich, bevor Schauer aufziehen, im Oberallgäu auch Gewitter. Am Nachmittag liegen die Höchstwerte zwischen 23 und 25 Grad, dazu frischt der Wind spürbar auf. Donnerstag zeigt sich wieder sonniger, aber deutlich kühler, im weiteren Wochenverlauf freundlich mit frischerer Luft, vor allem in höheren Lagen.
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2: Bei uns immer die wichtigsten Verkehrsmeldungen. Zuerst auf der A8 Stuttgart Richtung München ist zwischen Dasing und Adelzhausen wegen einer Wanderbaustelle der Standstreifen gesperrt bis 15. September etwa um 17 Uhr. Zwischen Friedberg und Dasing behindert tiefstehende Sonne in beiden Richtungen die Sicht. Vorsicht auf der B10 Augsburg Richtung Ulm zwischen A7, Nersingen und Brandstätter See. Eine ungesicherte Unfallstelle, Personen auf der Fahrbahn und ein blockierter linker Fahrstreifen. Die neuesten Blitzer in Eichstätten auf der Hauptstraße sowie in Augsburg auf der Bürgermeister-Miele-Straße und der Peterhofstraße, in Augsburg auf der Heumatstraße, auf der GZ12 bei Ursberg sowie auf der Albries in Buchenberg. Kommt gut ans Ziel.
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1: Mit der KI kannst du schwierige Gespräche vorüben. Also du musst zum Beispiel mit deinem Chef sprechen, eine Reklamation schreiben oder mit dem Vermieter telefonieren. Dann nimm die KI als deinen Sparringspartner. Sage, spiel meinen Geschäftspartner und stell auch kritische Fragen. So kannst du deine Antworten vorher ausprobieren und wirst ziemlich sicher, dann, wenn es wirklich darauf ankommt. Gerade vor wichtigen Gesprächen ist das echt ein Gamechanger.
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1: Werdet ihr oft oder schnell wütend? Kennt ihr jemanden, der schnell wütend wird und der dann immer denkt, die ganze Welt ist einfach nur bescheuert, nur ich nicht? So einfach ist es wahrscheinlich nicht. Wut ist nämlich oft ein Zeichen dafür, dass wir eigentlich ein anderes Gefühl unterdrücken, das wir nicht fühlen wollen. Und ganz oft ist dieses Gefühl dann eigentlich Machtlosigkeit und dadurch das Gefühl der Ohnmacht. Und weil das gar kein schönes Gefühl ist, das wollen wir also überhaupt nicht fühlen, überdecken wir das einfach mal mit Wut. Und haben so wieder das Gefühl der Kontrolle. Das ist auf Dauer aber weder für uns noch für die Mitmenschen gesund. Deswegen lohnt sich an der Stelle auf jeden Fall ein Blick in die Vergangenheit, in die Kindheit. Woher kommt denn dieses eigentliche Ohnmachtsgefühl darunter? Und das aufzulösen ist auf jeden Fall sehr gut, sowohl für dich als auch für dein Umfeld.
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2: Guten Morgen, die aktuellen Wetterwerte. Augsburg, Spickelherrenbach 13 Grad, Bobingen 12 Grad und leicht bewölkt, dazu Sonthofen Nebel bei 7 Grad. Am Dienstagvormittag hält sich örtlich Nebel, bald zeigt sich die Sonne.
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2: Bei uns immer die wichtigsten Verkehrsmeldungen. Zuerst A7 Ulm Richtung Füssenreute zwischen Kreuz Ulm-Elchingen und Nersingen. 5 Kilometer Stau bis zu 16 Minuten Zeitverlust. Zwischen Rastplatz Vorwald Ost und Kempten 2 Kilometer Stau bis zu 9 Minuten Zeitverlust. Auf der B17 Augsburg Richtung Landsberg zwischen A8, B2, Augsburg West in Gersthofen und Uniklinikum Kriegshaber in Augsburg 3 Kilometer Stau bis zu 10 Minuten Zeitverlust. Auf der B300 Eichach Richtung Augsburg, Friedberg-Eichacher Straße zwischen Ortseingang und Friedberg 1 Kilometer Stau. Vorsicht auf der B10 Augsburg Richtung Ulm zwischen A7, Nersingen und Brandstätter See. Ungesicherte Unfallstelle, Personen auf der Fahrbahn und linker Fahrstreifen blockiert. Die neuesten Blitzer. In Augsburg auf der Bürgermeister-Miele-Straße, der Peterhof-Straße sowie der Ulmer-Straße, in Polsingen auf der Frankenstraße und auf der GZ12 bei Ursberg, am Albries in Buchenberg und auf der Frieda-Forster-Straße in Bobingen. Kommt gut ans Ziel.
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1: Wie oft werdet ihr von Mücken gestochen? Gehört ihr zu denen, die oft gestochen werden? Dani, wie ist es bei dir?
2: Nur, meine Freundin gar nicht, aber ich die ganze Zeit
1: gefühlt. Und jetzt fragen wir uns, warum deine Freundin nicht und du schon.
2: Ja, das liegt an der Blutgruppe. Ich habe halt ein süßeres Blut, gell, sagt man da immer.
1: Also nee, es hat auch eigentlich nichts mit Blut zu tun. Also Mücken suchen aber tatsächlich ihre Opfer nicht zufällig aus. Sie reagieren unter anderem auf Kohlendioxid in der Atemluft, Körperwärme und bestimmte Duftstoffe auf der Haut. Also wieder aus dem Atem riechst oder mit dem Atem riechst, das hat schon was zu tun damit, ob du gestochen wirst oder nicht.
2: Vielleicht liegt das an meinem Bierkonsum.
1: Die klassische Biermücke, wer kennt sie nicht? Also deswegen werden tatsächlich Menschen häufiger gestochen als andere. Für Mücken hat jeder Mensch seinen ganz eigenen Geruch. Der eine heißt Bier Dani.
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1: Ich bin Helen Martin. Guten Morgen. Immer höhere Preise für Öl oder auch Gas führen zu immer weniger Kaufkraft. Bei einem Anstieg der Öl- und Gaspreise um jeweils 10% könnte die Inflation in Deutschland um bis zu 0,2 Prozentpunkte zunehmen. Das zeigt eine Studie der Brüsseler Denkfabrik New Economics Foundation. Ursula Winkler.
2: Die Forscher kommen zu dem Schluss, dass Preisanstiege für Öl und Gas in fast allen europäischen Ländern das größte Inflationsrisiko darstellen. Dafür nennen sie historische Beispiele, aber auch aktuellere, wie den Einmarsch Russlands in die Ukraine oder den Irankrieg. Die Experten sehen nur eine Lösung: erneuerbare Energien. Der Ausbau heimischer Wind- und Solarenergie sei entscheidend, um die Inflation zu begrenzen, sagen sie.
1: Die Städte und Gemeinden sind ohnehin schon in einer schwierigen finanziellen Lage. Doch die verschärfe sich oft noch, sagt der Städte- und Gemeindebund, wegen steigender Pflegekosten. Hauptgeschäftsführer Berghegger hat der Augsburger Allgemeinen gesagt, die Ausgaben für die Hilfe zur Pflege seien letztes Jahr um 33% auf 6 Milliarden Euro gestiegen. Wenn Pflegebedürftige ihre Eigenanteile im Heim nicht mehr stemmen können, springen die Städte ein. Bei vielen Familien war es heute bestimmt etwas trubeliger als die letzten Wochen. Für rund 1,8 Millionen Schülerinnen und Schüler geht heute das neue Schuljahr los. Darunter sind gut 132.000 Erstklässler. Neu ist dieses Jahr zum Beispiel der Anspruch auf Ganztagsbetreuung für Grundschüler. Außerdem gibt es neue Prüfungsformen, zum Beispiel Debatten und Projekte. Vor dem brandenburgischen Oberlandesgericht beginnt heute der Prozess um die Rabatt-App von Lidl. Geklagt hat der Bundesverband der Verbraucherzentralen. Der wirft dem Discounter vor, dass die App diskriminierend sei, weil zum Beispiel ältere Menschen oder Menschen mit Behinderung die App oft nicht nutzen könnten und somit auch keine Rabatte bekommen.
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3: Im Moment in Augsburg, Hochzoll, wolkenlos bei 14 Grad. Kissing 14 Grad, dazu Waltenhofen stark bewölkt bei 10 Grad. Am Vormittag ist es über Augsburg, Nordschwaben und dem Allgäu teils neblig, teils heiter. Die Nebelfelder in den Donautälern und im Ostallgäu lösen sich auf, dazu zunächst schwacher Wind. Nach einem frischen Start bei 9 Grad wird es am Nachmittag sonnig und warm, örtlich bis zu 25 Grad. Morgen gibt es zunächst freundliche Abschnitte, später sind Schauer möglich. Im

0: Oberallgäu auch Gewitter. Am Donnerstag zeigt sich die Sonne wieder häufiger, deutlich kühler und im weiteren Wochenverlauf freundlich und weitgehend beständig.
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0: Bei uns immer die wichtigsten Verkehrsmeldungen zuerst. Auf der A7 Ulm Richtung Füssenreute staut es sich zwischen Langenau und Nersingen auf 6 Kilometer und zwischen Kreuz, Ulm-Elchingen und Nersingen auf 5 Kilometer. Zeitverlust bis zu 16 Minuten. Auf der B17 Augsburg Richtung Landsberg zwischen A8, B2, Augsburg West in Gersthofen und Uniklinikum Kriegshaber in Augsburg 3 Kilometer Stau. Zeitverlust bis zu 10 Minuten. In der Gegenrichtung nach Augsburg ist auf Höhe Kleineitingen nach einem Unfall der Standstreifen blockiert. Vorsicht auf der B10 Augsburg Richtung Ulm zwischen A7, Nersingen und Brandstätter See. Ungesicherte Unfallstelle, Personen auf der Fahrbahn und der linke Fahrstreifen ist blockiert. Die neuesten Blitzer. In Augsburg auf der Stahlstraße, der Bürgermeister-Miele-Straße und der Peterhofstraße, in Polsingen auf der Frankenstraße sowie in Eichstätten auf der Hauptstraße. Auf der GZ12 bei Ursberg sowie am Albries in Buchenberg. Fantasy wünscht euch eine gute Fahrt.
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0: Sprich mal mit einer freundlichen Frage.
1: Ja.
0: Welches Tier hat denn Euter?
2: Ah, Elefant.
0: Und zwar, wie viele Euter hat eine Kuh?
3: 18.
0: Warum braucht eine Kuh 18 Euter?
3: Ja, zur Luft. Damit, also erstmal, die einen Euter sind da für die Melkung und die anderen dann damit die Luftaufnahme.
0: Ja, damit zurück zu den anderen Kühen, zurück ins Fantasy-Sendestudio.
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12: Aktuell meldet Augsburg Innenstadt. Wolkenlos bei 15 Grad. Mehring 15 Grad und Ettringen 15 Grad. Zwischen Donau und den Alpen beginnt der Vormittag teils neblig, sonst klar und heiter. Im Tagesverlauf setzt sich die Sonne durch. Die Werte steigen auf 24 bis 25 Grad. Am Abend ziehen zeitweise Wolken auf. Es ist meist trocken.
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12: Bei uns immer die wichtigsten Verkehrsmeldungen zuerst. Auf der A8 München Richtung Stuttgart ist zwischen Zusmarshausen und Burgau wegen Kanalbauarbeiten der linke Fahrstreifen gesperrt. Zwischen Burgau und Günzburg wegen Mäharbeiten ebenfalls der linke Fahrstreifen gesperrt. Auf der A8 Stuttgart Richtung München ist zwischen Augsburg Ost und Friedberg der Standstreifen wegen einer Wanderbaustelle gesperrt. Auf der B17

0: Landsberg Richtung Augsburg blockiert ein Unfall auf Höhe Kleineitingen den Standstreifen. Die neuesten Blitzer in Augsburg auf der Starstraße, der Bürgermeister-Miele-Straße und der Ulmer-Straße, in Polsingen auf der Frankenstraße, auf der GZ12 bei Ursberg sowie in Albries bei Buchenberg.
1: Es ist Dienstagmorgen.

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1: Aus Stichpunkten eine fertige Nachricht machen. Du musst schnell eine WhatsApp oder eine E-Mail schreiben, hast aber nur ein paar Stichpunkte im Kopf. Dann schreib oder diktiere der KI einfach Termin verschieben, nächste Woche Dienstag, sorry. Die KI macht daraus eine freundliche und vollständige Nachricht, zum Beispiel eine WhatsApp-Nachricht. Du kannst anschließend noch sagen, ja, mach's ein bisschen kürzer, mach's lockerer oder förmlicher. Geht so gut wie mit jeder KI.
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2: Ich bin Helen Martin. Auch heute werden viele Autofahrerinnen und Fahrer beim Tanken wegen der hohen Spritpreise wieder schlechte Laune kriegen. Braucht es also wieder staatliche Maßnahmen? Genau davor warnt das Kiel-Institut für Weltwirtschaft. Wenn Steuergelder dazu eingesetzt würden, fehle das Geld für andere wichtige Sozialausgaben, so ein Sprecher im Deutschlandfunk. Wirtschaftsministerin Reiche hatte zum Beispiel eine vorübergehende Anhebung der Pendlerpauschale vorgeschlagen. US-Präsident Trump muss eine Gerichtsschlappe hinnehmen. Der Supreme Court, der oberste Gerichtshof, hat den Eilantrag der Regierung abgelehnt, die Briefwahl einzuschränken. Tina Eck berichtet aus den USA.
3: Trumps Masche ist es, kontinuierlich Misstrauen am fairen Ablauf der Wahlen in den USA zu sehen. Nur noch bestimmte Personen, die auf einer bundesstaatlich geführten Liste stehen, sollten per Briefwahl abstimmen dürfen. Eine Bundesrichterin befand, dass Trumps Pläne wohl verfassungswidrig seien und sich so kurz vor den Wahlen eh nicht umsetzen ließen. Das oberste Gericht gab dem jetzt statt.
2: Jürgen Klopp startet seinen Neuaufbau der Fußballnationalmannschaft mit einem XXL-Kader. Statt der üblichen 23 Spieler will der neue Bundestrainer laut dpa-Informationen bis zu 30 Profis berufen. So kann er mehr Spieler checken und die Belastung durch 4 Länderspiele in 10 Tagen besser verteilen. Vorgestellt wird der Kader am Donnerstag. Wer in München mit der S-Bahn fährt, hat heute Morgen einmal mehr starke Nerven gebraucht. Wegen eines Schadens an einer Oberleitung konnten mitten im Berufsverkehr keine Züge fahren. Betroffen waren alle Linien außer der S7 und der S20. Wie die Oberleitung beschädigt wurde, ist noch unklar.
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4: Momentan meldet Augsburg Bärenkeller wolkenlos bei 16 Grad. In Obergriesbach sind es ebenfalls 16 Grad und in Marktoberdorf 18 Grad bei leichter Bewölkung. Im Norden liegt noch Nebel, sonst ist es heiter bis klar, im Allgäu meist klar. Heute steigen die Temperaturen auf 19 bis 25 Grad. Am Abend ziehen lockere Wolken auf, in der Nacht bleibt es meist trocken. Morgen scheint zunächst die Sonne, am Nachmittag ziehen örtlich Schauer und Gewitter auf, der Wind frischt auf. Am Donnerstag wird es sonniger und etwas frischer bei 14 bis 20 Grad. Am Freitag wird es freundlich.
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4: Bei uns immer die wichtigsten Verkehrsmeldungen zuerst. Auf der A8 München Richtung Stuttgart ist zwischen Zusmarshausen und Burgau wegen Kanalbauarbeiten der linke Fahrstreifen bis etwa 17 Uhr gesperrt. Auf der B17 Landsberg Richtung Augsburg ist die Unfallstelle auf Höhe Kleineitingen geräumt. Die neuesten Blitzer in Augsburg auf der Bürgermeister-Miele-Straße und der Peterhofstraße, am Sportpark in Germeringen sowie in der Frankenstraße in Polsingen. Auf der B2 bei Gersthofen sowie bei Langweid gibt es eine Abstandsmessung. Kommt gut an.
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1: Wo ist eigentlich beim Seestern vorne oder oben? Dani.
2: Vorne oder oben? Ich muss da an Patrick Star denken von SpongeBob. Bei dem ist es klar, da ist ein Gesicht drauf.
1: Bei dem ja, aber ist dir schon mal aufgefallen, Seesterne haben keinen Kopf. Mhm. Und die haben wirklich keinen Kopf, die haben auch kein Gehirn.
2: Hä?
1: Ja, stattdessen steuern sie ihre Bewegungen über ein ringförmiges Nervensystem und Nervenzellen in ihren Armen. Das stellt sich jeder gerade vor, diese Sterndinger, dass man die auch Arme nennt. Trotzdem finden sie ihre Nahrung und können sich erstaunlich gut orientieren. Also manchmal braucht man gar keinen Kopf, um ans Ziel zu kommen.
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3: Momentan sind es in Augsburg Hammerschmiede bei wolkenlosem Himmel 18 Grad, in Eurasburg 17 Grad und in Marktrettenbach 18 Grad. Heute lösen sich die Nebelfelder am Vormittag auf, vielerorts kommt Sonne durch. Am Abend ziehen mehr Wolken auf, morgen wird es zunächst freundlich, im weiteren Tagesverlauf wechselhafter, mit Schauern und örtlichen Gewittern bei 23 bis 25 Grad. Zur Wochenmitte wird es wieder sonniger und mit 18 bis 20 Grad spürbar frischer. Am Donnerstag bleibt es freundlich mit Sonne und weitgehend konstanten Temperaturen. In den südlichen Regionen fällt der Wetterwechsel für Augsburg, Nordschwaben und das Allgäu markanter aus.
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3: Bei uns immer die wichtigsten Verkehrsmeldungen. Zuerst A7 Ulm Richtung Füssen-Reute. Zwischen Kempten und Betzigau 2 Kilometer Stau. Zeitverlust bis zu 13 Minuten. Die neuesten Blitzer auf der B466 bei Heinsfahrt, in der Egerländer Straße in Königsbrunn sowie am Sportpark in Germaringen. In der Benninger Straße in Memminger Berg ein Blitzer und auf der B2 bei Langweid eine Abstandsmessung. Kommt gut an.
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2: Ich bin Stefan Schütz. Um ihre Machtansprüche durchzusetzen oder Opfer einzuschüchtern, wenden kriminelle Banden immer häufiger Gewalt an. Das teilte Innenminister Dobrindt mit, als er ein Lagebild über die organisierte Kriminalität vorgestellt hat. Demnach gab es im vergangenen Jahr 20 Todesopfer. Erschreckend auch, dass für die Taten auch Minderjährige angeheuert werden. Vielfahrer werden an der Tankstelle aktuell weiterhin viel Geld los. Die unruhige Lage in den Ölförderländern und Spekulationen über die Entwicklung treiben die Spritpreise immer weiter an. Nun ist wieder eine Debatte über mögliche Entlastungen entbrannt. Thomas Bleskin berichtet.
3: Die SPD schlägt ein Modell nach belgischem Vorbild vor. Der Staat würde einen Höchstpreis festlegen, günstiger verkaufen dürften Tankstellen weiterhin. Zusätzlich bringt sie eine Steuer auf besonders hohe Krisengewinne der Mineralölkonzerne ins Spiel. Wirtschaftsministerin Reiche will stattdessen Haushalte mit niedrigen Einkommen direkt entlasten. Allerdings fehlen dafür derzeit noch bei vielen Steuerpflichtigen die nötigen Kontodaten.
2: Wenn Pflegebedürftige oder ihre Angehörigen Eigenanteile nicht mehr bezahlen können, dann springen die Kommunen ein. Doch genau das verschärfe die finanzielle Not vieler Kommunen, warnt der Städte- und Gemeindebund. Hauptgeschäftsführer Berghegger hat der Augsburger Allgemeinen gesagt, die Ausgaben für die sogenannte Hilfe zur Pflege seien zwischen 2023 und 2025 um ein Drittel angestiegen auf 6 Milliarden Euro. Wenn am Samstag das Münchner Oktoberfest losgeht, kommen viele Gäste aus aller Welt in die bayerische Landeshauptstadt. Die Hotels sind allerdings nicht ausgebucht, wie eine Auswertung von Booking.com ergeben hat. Bei vielen Hotels sind noch Zimmer frei, teilweise sogar über die gesamte Wiesn. Der Branchenverband DEHOGA begründet das zum Beispiel damit, dass es mittlerweile mehr Hotelbetten in München gibt und Airbnb Konkurrenz macht. Jürgen Klopp startet seinen Neuaufbau der Fußballnationalmannschaft mit einem XXL-Kader. Statt der üblichen 23 Spieler will der neue Bundestrainer laut dpa-Informationen bis zu 30 Profis berufen. So kann er mehr Spieler checken und die Belastung durch 4 Länderspiele in 10 Tagen besser verteilen. Vorgestellt wird der Kader am Donnerstag.
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4: Momentan meldet Augsburg-Bergheim wolkenlos bei 19 Grad. In Königsbrunn sind es 18 und in Bad Wörishofen 19 Grad. Heute liegt örtlich noch Nebel, sonst zeigt sich der Vormittag freundlich. In Augsburg, Nordschwaben und im Allgäu scheint bis zum Nachmittag häufig die Sonne bei 24 bis 25 Grad. Später ziehen mehr Wolken auf und nachts bleibt es meist trocken.
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4: Bei uns nochmal die wichtigsten Verkehrsmeldungen zuerst. A7 Ulm Richtung Füssenreute zwischen Kempten und Betzigau 2 Kilometer Stau bis zu 13 Minuten Zeitverlust. B17 Landsberg Richtung Reute zwischen Lauterbach und Steingaden 2 Kilometer Stau bis zu 14 Minuten Zeitverlust. Die neuesten Blitzer auf der B466 bei Heinsfahrt und der Hauptstraße in Westendorf, in Kissing auf der Schulstraße, in Königsbrunn auf der Egerländerstraße sowie auf der B28 bei Neu-Ulm. Am Gablonzerring in Kaufbeuren ein Blitzer sowie auf der B2 bei Langweid eine Abstandsmessung. Kommt gut ans Ziel.
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0: Brickman mit einer freundlichen Frage. Wie viel Blau ist grün?
1: Doppelt so viel.
0: Woher weißt du das so gut?
1: Habe ich in der Schule gelernt.
0: Dann teste ich dich noch in einer anderen Farbe. 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
23: Aktuell meldet Augsburg Lechhausen 20 Grad und wolkenlos, Kübach 19 Grad und Füssen auch 19 Grad. Über der Region liegt am Mittag freundlicher Sonnenschein, es ist fast windstill. Der Nachmittag zeigt sich in Augsburg, Nordschwaben und dem Allgäu überwiegend sonnig bei 20 bis 25 Grad.
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23: Bei uns immer die wichtigsten Verkehrsmeldungen zuerst. Auf der B17 Landsberg Richtung Reute staut es sich zwischen Lauterbach und Steingaden auf 2 Kilometer mit bis zu 14 Minuten Zeitverlust. Die neuesten Blitzer auf der B466 bei Heinsfahrt und der Hauptstraße in Westendorf, auf der Schulstraße in Kissing und der Krumbacher Straße in Bobingen. Auf der Egerländer Straße in Königsbrunn, der B492 bei Sondheim sowie dem Gablonzer Ring in Kaufbeuren. Gute Fahrt!
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2: Ich bin Stefan Schütz. Mehr Gewalt, Einschüchterungen und minderjährige Täter. Darüber gibt ein Lagebericht zur organisierten Kriminalität Auskunft. Vorgestellt hat ihn Innenminister Dobrindt.
3: Besonders perfide ist dabei, dass auch Minderjährige zunehmend für Verbrechen missbraucht werden, dass Minderjährige auch zunehmend als sogenannte Wegwerftäter eingesetzt werden.
2: Weiter sagte Dobrindt, auf das Konto organisierter Banden gingen im vergangenen Jahr mindestens 20 Tötungsdelikte und Deutschland werde von Kokain überschwemmt. Für Autofahrende heißt es ab sofort wieder besonders vorsichtig an Schulen vorbeifahren. Mit dem heutigen Schulstart in Bayern sind auch wieder gut 130.000 Erstklässler und Erstklässlerinnen unterwegs. Neu in diesem Schuljahr sind neue Prüfungsformate. Handys sind bis zur 7. Klasse tabu. Außerdem sollen junge Menschen schon während der Schulzeit besser auf das Berufsleben vorbereitet werden. Viele frustrierte Gesichter am Flughafen Köln-Bonn. Weil sich ungewöhnlich viele Mitarbeitende der Sicherheitskontrollen krankgemeldet haben, gibt es dort sehr lange Schlangen im Sicherheitsbereich. Das führte so weit, dass einige ihre Flüge verpasst haben, heißt es in Medienberichten. Laut dem Sicherheitsdienstleister ist die Hälfte des eingeplanten Personals ausgefallen. Flughafen Frust auch auf Sizilien. Auf der italienischen Insel bleibt der Flughafen von Catania wegen einer neuen Aschewolke des Vulkans Ätna gesperrt. Alle Starts und Landungen in der Nähe der 300.000 Einwohnerstadt wurden von den Behörden bis zum Nachmittag abgesagt. Seit gestern sind bereits mehrere Dutzend Flüge ausgefallen, darunter viele internationale Verbindungen. Jetzt ist es offiziell, die US-Umweltbehörde hat wichtige Vorschriften gestrichen, die den Ausstoß klimaschädlicher Substanzen von Kohle- und Gaskraftwerken eindämmen. Ein Behördensprecher sagte, er gehe davon aus, dass die Menge an verbrannter Kohle für die Energiegewinnung um das Zehnfache ansteigen wird. Die USA gehören zu den größten Verursachern von Treibhausgasen.
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4: Im Moment in Augsburg-Göggingen 20 Grad und wolkenlos, Neuses ebenfalls 20 Grad und Immenstadt 19 Grad. Bei uns zwischen Donau und den Alpen ist der Dienstagmittag sonnig und nahezu windstill. Bis zum Nachmittag zeigt es sich freundlich und warm bei 22 bis 25 Grad. Am Abend ziehen einige Wolken auf, die Nacht verläuft überwiegend trocken. Morgen startet noch freundlich, später bringen Schauer und einzelne Gewitter vor allem im Süden einen wechselhaften Wetterumschwung, der Wind frischt auf. Am Donnerstag setzt sich bei deutlich kühlerer Luft häufiger die Sonne durch. Am Freitag zeigt es sich sonnig bei 6 bis 12 Grad zum Tagesstart.
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4: Bei uns immer die wichtigsten Verkehrsmeldungen zuerst. A96 München Richtung Lindau. Im Tunnel Eching wurde die Höhenkontrolle ausgelöst. Der Tunnel ist gesperrt. B17 Landsberg Richtung Reute. Zwischen Lauterbach und Steingaden 2 Kilometer Stau. Zeitverlust bis zu 14 Minuten. Die neuesten Blitzer in Monheim auf der Neuburger Straße und auf der B466 bei Heinsfahrt. In Westendorf auf der Hauptstraße und in Kissing auf der Schulstraße. In Bobingen auf der Krombacher Straße. In Königsbrunn auf der Egerländer Straße. Sowie in Kaufbeuren auf dem Gabel und Zerring. Gute Fahrt.
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0: komische Absender oder auch Rechtschreibfehler, Grammatikfehler. Wichtig, sie kann sich auch irren. 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
1: Die KI hilft dir, Phishing-Mails zu erkennen. Du bekommst eine E-Mail von deiner Bank oder einem Paketdienst und du bist dir nicht sicher, ob sie echt ist. Dann kopiere den Text in die KI und frage, gibt es Anzeichen dafür, dass das eine Phishing-Mail ist? Die KI kann typische Warnsignale erklären, zum Beispiel ungewöhnliche Formulierungen oder verdächtige Links.

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9: Im Moment in Augsburg, Jakobervorstadt, wolkenlos bei 22 Grad. Gersthofen ebenfalls 22 Grad und Havangen 21 Grad. Der Mittag zeigt sich freundlich und mild. Am Nachmittag scheint über Augsburg, Nordschwaben und dem Allgäu häufig die Sonne bei 23 bis 25 Grad. Gegen Abend ziehen mehr Wolken auf, nachts ist es deutlich frischer.
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9: Bei uns immer die wichtigsten Verkehrsmeldungen zuerst. A96 München Richtung Lindau zwischen Inning am Ammersee und Tunnel Eching. 2 Kilometer Stau. Zwischen Rastplatz Martinsberg Nord und Greifenberg 4 Kilometer Stau mit bis zu 53 Minuten Zeitverlust. Sowie zwischen Rastplatz Martinsberg Nord und Tunnel Eching 4 Kilometer Stau mit bis zu 1 Stunde und 9 Minuten Zeitverlust. B17 Landsberg Richtung Reute zwischen Lauterbach und Steingaden 1 Kilometer Stau. Die neuesten Blitzer gibt es auf der B466 bei Heinswart und auf der Hauptstraße in Westendorf, in der Schulstraße in Kissing, auf der Krumbacher Straße in Bobingen sowie auf der Egerländer Straße in Königsbrunn. Am Gablonzer Ring in Kaufbeuren und auf der B28 bei Neu-Ulm eine Abstandsmessung. Kommt gut ans Ziel.
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2: Ich bin Stefan Schütz. Dass München sportliche Großereignisse ausrichten kann, hat die bayerische Landeshauptstadt schon öfter bewiesen. Jetzt gab es den Zuschlag für zwei weitere große Sportevents. Die Leichtathletik-WM 2.

0: 2031 wird in München stattfinden, so der zuständige Weltverband. Außerdem gab die UEFA bekannt, dass München das Finale der Fußball-Champions League 2028 austragen wird. Für 1,77 Millionen Schülerinnen und Schüler im Freistaat hat das neue Schuljahr begonnen. Rund 132.000 Kinder machten sich zum ersten Mal auf den Weg in ein Klassenzimmer. Die Schülerzahlen sind so hoch wie seit 15 Jahren nicht mehr. Kultusministerin Stolz und Ministerpräsident Söder riefen Autofahrende zur besonderen Vorsicht auf. Bundesverkehrsminister Bilger möchte die Sicherheit an Bahnhöfen erhöhen. Denkbar ist für ihn, dass zumindest an den großen Bahnhöfen der Zutritt künftig nur mit Ticket erlaubt ist. Das sagte er den Funke-Zeitungen, Diana Kramer berichtet.
1: In anderen Ländern wie Frankreich oder Großbritannien sind Zugangskontrollen längst üblich. Wie an Flughäfen kommen Reisende dort erst nach elektronischer Ticketprüfung, zum Beispiel durch Zugangsschleusen zum Bahnsteig. Es brauche mehr Schutz für Bahnhöfe, aber auch für die gesamte Verkehrsinfrastruktur und auch die Energieversorgung. Die Angriffe auf verletzliche Bereiche seien eine neue Realität.
0: Der Bundesdrogenbeauftragte Streeck warnt davor, den Konsum von Kokain zu verharmlosen. Inzwischen werde es in Teilen der Gesellschaft als ganz normal angesehen, die Droge zu nehmen. Sogar der Preis sei wegen der steigenden konsumierten Menge gesunken. Die Versorgung wird durch die organisierte Kriminalität gesichert und die geht laut Lagebericht immer brutaler vor. Verbraucherschützer gehen mit 3 Verbandsklagen gegen Preiserhöhungen der Streaming-Anbieter Netflix, Apple TV und Wow vor. Sie wollen für Kunden Rückzahlungen in Höhe von 200 bis 700 Euro durchsetzen, abhängig vom jeweiligen Vertrag. Begründung: Die Anbieter hätten die Preise laufender Abonnements wiederholt angehoben, ohne die gesonderte Zustimmung ihrer Kunden einzuholen. Ein ähnliches Verfahren läuft gegen DAZN.
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3: Die aktuellen Wetterwerte: Augsburg-Inningen wolkenlos bei 23 Grad, Fischach 22 Grad und Dielewang 21 Grad. Heute Mittag scheint über Augsburg, Nordschwaben und dem Allgäu bei kaum Wind die Sonne. Im weiteren Verlauf ist es freundlich. Morgen zeigt sich der Tag zunächst sonnig. Am Nachmittag ziehen örtlich Schauer und Gewitter auf bei 24 bis 25 Grad. Nachts klart es wieder auf. Am Donnerstag gibt es erneut viel Sonne. Zum Freitag hin ist es freundlich. Die Höchstwerte liegen bei 17 bis 19 Grad. Im Allgäu etwas frischer als in Nordschwaben.
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3: Bei uns immer die wichtigsten Verkehrsmeldungen zuerst. Auf der A96 München Richtung Lindau staut es sich zwischen Inning am Ammersee und Tunnel Eching auf 2 Kilometer mit bis zu 43 Minuten Zeitverlust. Zwischen Rastplatz Martinsberg Nord und Greifenberg auf 4 Kilometer mit bis zu 53 Minuten Zeitverlust. Sowie zwischen Tunnel Etterschlag und Tunnel Eching auf 4 Kilometer. Die neuesten Blitzer auf der B466 bei Heinsfahrt und in der Ludwigstraße in Lauingen. Auf der Hauptstraße in Westendorf und in der Schulstraße in Kissing. In der Krumbacher Straße in Bobingen sowie am Gablonzer Ring in Kaufbeuren und in der Froschenseestraße in Füssen. Gute Fahrt!
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1: Werdet ihr nie wütend, weil ihr vielleicht gar keine Wut spürt oder euch nicht traut, das zu zeigen, dann durftet ihr vielleicht als Kind nicht wütend sein und habt deshalb einfach keinen guten Zugang zu dieser Emotion. So, jetzt ist das aber nicht gut für uns, wenn wir uns nicht richtig spüren und schon gar nicht gut ist es, Wut immer zu unterdrücken aus Angst vor Ablehnung oder Scham. Also, wichtig an der Stelle, Emotionen fühlen, lernen und vor allem auch trauen, sich voll zu zeigen. Denn alles, was wir nicht spüren oder unterdrücken, kann uns auf Dauer tatsächlich körperlich und mental krank machen. Und außerdem ist es auch viel authentischer, sich voll zu zeigen.
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12: Aktuell meldet Augsburg. Innenstadt wolkenlos bei 23 Grad. Adelzhausen 22 Grad und Kaufbeuren 21 Grad. Bei uns ist der frühe Nachmittag zwischen Donau und den Alpen heiter und warm. Bei kaum spürbarem Wind liegen die Werte um 23 Grad. Später ziehen mehr Wolken auf. Die Nacht zeigt sich trocken und mild. Morgen ist der Tag zunächst freundlich, bevor am Nachmittag Schauer und örtlich Gewitter aufkommen. Im Allgäu eher als in Nordschwaben. Am Donnerstag zeigt sich die Sonne wieder häufiger bei deutlich kühlerer Luft. Zum Wochenende hin ist es freundlich und in der Früh geht es auf 6 bis 8 Grad zurück.
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12: Bei uns immer die wichtigsten Verkehrsmeldungen zuerst. Auf der A96 Lindau Richtung München staut es sich zwischen Tunnel Eching und Rastplatz Martinsberg Süd auf 3 Kilometern mit bis zu 40 Minuten Zeitverlust. Auf der A96 Lindau Richtung München staut es sich zwischen Tunnel Eching und Tunnel Etterschlag auf 3 Kilometern mit bis zu 42 Minuten Zeitverlust. Die neuesten Blitzer in Augsburg auf der Schertlinstraße und auf der B2 bei Langeringen, in Kissing auf der Schulstraße, auf der Krumbacher Straße in Bobingen sowie auf der Eidranger Straße in Untertingau, in Füssen auf der Froschenseestraße, auf der B28 bei Neu-Ulm eine Abstandsmessung. Fantasy wünscht euch eine gute Fahrt.
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1: Um 14 Uhr. Ich bin Stefan Schütz. Kriminelle Banden werben immer mehr Minderjährige für Gewalttaten an. Das hat das Bundeskriminalamt festgestellt. Der Kontakt läuft häufig über soziale Medien. Die jüngsten angeworbenen Täter sind 13 Jahre alt. Thomas Bleskin berichtet.
2: Auftraggeber und diejenigen, die schließlich zuschlagen, begegnen sich oft gar nicht persönlich. Gleichzeitig nutzen vor allem jüngere Kriminelle soziale Netzwerke, um mit Macht, Status und Gewalt zu protzen. Das BKA spricht von einer sogenannten Gen Z-Mafia. Insgesamt beobachtet die Behörde im Bereich der organisierten Kriminalität außerdem eine zunehmende Gewaltbereitschaft.
1: Die S-Bahn München hat vielen Pendlerinnen und Pendlern den Tagesstart vermiest. Ein Oberleitungsschaden hat für stundenlange Verspätungen gesorgt, weil keine Züge über die Stammstrecke fahren konnten. Sie ist eine der meistbefahrenen Bahnstrecken Europas und oft anfällig für Störungen. Die USA

0: USA haben laut US-Medien erstmals offiziell die Stationierung von Waffen im Weltraum bestätigt. Luftwaffenstaatssekretär Meng nannte keine Details, betonte aber die Bedeutung für die Abschreckung. Möglich sei laut einem Regierungsvertreter etwa die Fähigkeit, feindliche Satelliten zu zerstören. Die USA sehen im All China und Russland als Bedrohung. Viele junge Menschen träumen von einer eigenen Firma, aber nur wenige setzen den Plan wirklich um. Bei einer Umfrage der Bertelsmann Stiftung haben 40% gesagt, sie könnten sich vorstellen, eine Firma zu gründen. Wirklich umgesetzt haben das aber lediglich 3% der 14- bis 25-Jährigen. Das liegt zum Beispiel daran, dass viele ein sicheres Angestelltenverhältnis bevorzugen, anderen fehlt das Wissen oder das Startkapital. In Japan leben immer mehr Menschen, die älter sind als 100 Jahre. Es sind aktuell fast 108.000, die diese Marke überschritten haben. Der Großteil sind Frauen, so das Gesundheitsministerium in Tokio. Gleichzeitig schrumpft Japans Bevölkerung angesichts niedriger Geburtenraten und einer vergleichsweise geringen Einwanderung im Rekordtempo.
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2: Im Moment in Augsburg-Göggingen 23 Grad und trocken, Inchenhofen 23 Grad und Wegensbach 23 Grad. An diesem Dienstag zeigt sich der Nachmittag heiter und fast windstill. Zwischen Donau und den Alpen liegen die Temperaturen bei 22 bis 25 Grad. Bis zum Abend bleibt es freundlich, anschließend ziehen mehr Wolken auf, in der Nacht überwiegen sie. Morgen nimmt die Bewölkung zu, im Tagesverlauf sind örtlich Schauer und Gewitter möglich, besonders im Süden. Am Donnerstag setzt sich die Sonne bei insgesamt kühlerer Tendenz wieder häufiger durch. Im weiteren Wochenverlauf wird es freundlich, morgens liegen die Werte zwischen 6 und 10 Grad.
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2: Bei uns immer die wichtigsten Verkehrsmeldungen zuerst. Auf der A7 Ulm Richtung Füssenreute staut es sich zwischen Kempten und Betzigau auf 2 Kilometer, Zeitverlust bis zu 9 Minuten. Vorsicht auf der A8 Stuttgart Richtung München zwischen Adelsried und Neusäß wegen Reifenteilen auf der Fahrbahn. Die neuesten Blitzer in Augsburg auf der Schertlinstraße und auf der Eidrangerstraße in Untertingau, in Kempten auf dem Adenauer Ring sowie auf der Memminger Straße. Kommt gut an!
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1: Eigentlich bräuchten Biber mal ein richtiges Bleaching. Wisst ihr, warum Biber orangefarbene Zähne haben, Dani?
2: Das ist nochmal so eine zusätzliche Schicht, damit die stärker sind, oder? Die
1: aber
2: Zähne.
1: Warum die Farbe? Was macht die Farbe aus? Im Zahnschmelz bei Bibern steckt besonders viel Eisen.
2: Aha, die haben Eisenzähne.
1: Genau, tatsächlich. Das macht die Schneidezähne extrem hart und schützt sie vor dem Abrieb beim Fällen von
2: Bäumen.
1: Ja, genau. Das Eisen macht die Zähne dort orange. Hinten sind die Zähne weicher und nutzen sich schneller ab, aber vorne, zack, bumm, hauen sie dir alles durch.
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3: Im Moment in Augsburg, Spickelherrenbach 23 Grad und wolkenlos, Bonstetten auch 23 Grad und Fronten 23 Grad. Am Dienstagnachmittag scheint bei uns die Sonne, bei kaum Wind und um 24 Grad.
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3: Bei uns immer die wichtigsten Verkehrsmeldungen zuerst. A7 Ulm Richtung Füssenreute zwischen Kempten und Betzigau. 2 Kilometer Stau, 9 Minuten Zeitverlust. Vorsicht auf der A8 Stuttgart Richtung München zwischen Adelsried und Neusäß liegen Reifenteile auf der Fahrbahn. Die neuesten Blitzer in Augsburg auf der Schertlinstraße und in Landsberg auf der Holzhauser Straße. In Kempten auf dem Adenauerring sowie auf der Memminger Straße und in Füssen auf der Froschenseestraße. Kommt gut an.
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2: Ich bin Stefan Schütz. Kanzler Merz widmet sich dem Thema Spritpreise. Es ist Zeit zu handeln, sagte er sinngemäß in Berlin vor Unternehmerinnen und Unternehmern.
3: Das genaue Instrumentarium steht noch nicht fest. Sie können aber davon ausgehen, dass wir sehr bald einen Vorschlag dazu vorlegen werden.
2: Wirtschaftsministerin Reiche ist für Entlastungen von Menschen mit geringeren Einkommen. Die SPD ist unter anderem für eine Übergewinnsteuer, die Mineralölkonzerne zahlen müssen. CSU-Chef Söder geht davon aus, dass Kanzler Merz noch genügend Rückendeckung in den eigenen Reihen hat. Dabei rechnet er fest mit der Unterstützung des CDU-Präsidiums, das Merz am Sonntag eingeladen hat. Dort soll dann das Ergebnis der anstehenden Landtagswahl in Mecklenburg-Vorpommern beraten werden. Spätestens seit der Wahlniederlage der CDU in Sachsen-Anhalt steht Merz im Kreuzfeuer der Kritik. Verbraucherschützer gehen juristisch gegen die Streamingdienste Netflix, Apple TV und Wow vor. Sie wollen für Kunden in Deutschland Rückzahlungen in Höhe von 200 bis 700 Euro durchsetzen, abhängig vom jeweiligen Vertrag. Ihre Argumentation: Die Anbieter hätten die Preise laufender Abonnements wiederholt angehoben, ohne dafür die Zustimmung ihrer Kunden einzuholen. Mehr Gewalt, Einschüchterungen und minderjährige Täter, das steht im Lagebericht zur organisierten Kriminalität, den Innenminister Dobrindt vorgestellt hat.
4: Besonders perfide ist dabei, dass auch Minderjährige zunehmend für Verbrechen missbraucht werden, dass

0: Minderjährige auch zunehmend als sogenannte Wegwerftäter eingesetzt werden.
1: Laut Dobrindt gingen letztes Jahr mindestens 20 Tötungsdelikte aufs Konto organisierter Banden. Dass München sportliche Großereignisse ausrichten kann, hat die bayerische Landeshauptstadt schon häufiger bewiesen. Jetzt gab es den Zuschlag für zwei große Sportevents. Die Leichtathletik-WM 2031 wird in München stattfinden, so der zuständige Weltverband. Außerdem gab die UEFA bekannt, dass München das Finale der Fußball-Champions League 2028 austragen wird.
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3: Derzeit in Augsburg. Bärenkeller wolkenlos bei 24 Grad. In Dasing ebenfalls 24 Grad und in Westerheim 24 Grad. Am Nachmittag scheint über Augsburg, Nordschwaben und dem Allgäu häufig die Sonne bei rund 25 Grad und kaum Wind. Später ziehen mehr Wolken auf. In der Nacht kühlt es regional auf etwa 10 bis 15 Grad ab. Morgen beginnt freundlich, dann folgen Wolken, Schauer und örtlich Gewitter. In Nordschwaben länger freundlich, im Allgäu rascher wolkig. Donnerstag wird sonniger, Freitag freundlich. Insgesamt setzt sich der kühlere Trend fort.
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3: Bei uns immer die wichtigsten Verkehrsmeldungen zuerst. Vorsicht auf der B17 Landsberg Richtung Augsburg. Am Augsburger Deltenring zwischen Zentrum Kriegshaber Süd und Gersthofen Süd Postzentren. Wegen eines defekten PKW sind Personen auf der Fahrbahn. Die neuesten Blitzer in Augsburg auf der Schertlinstraße, auf der B16 bei Donauwörth sowie am Adenauerring in Kempten. Gute Fahrt.
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0: Craig mal mit einer freundlichen Frage. Heutzutage werden immer noch Schafe abgeschlachtet, um Baumwolle zu gewinnen.
1: Die haben einfach kein Herz. Die denken nur ans Geld.
0: Es gibt jetzt viele, die sich gar nicht so gut auskennen. Ne? Kannst du denen kurz erklären, wie Baumwolle gewonnen wird?
2: Ja, also die Schafe werden ertränkt und dann bei lebendigem Leibe kommt dann die Baumwolle ab.
0: Ertränkt und dann noch beim lebendigen Leib. Das sind ja dann Schafzombies.
2: Ja.
0: Damit zurück ins Fantasy-Studio.
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14: Die aktuellen Wetterwerte. Augsburg, Fersee 24 Grad und wolkenlos. Adelsried 24 Grad, dazu Durach 25 Grad. Heute ist es freundlich und fast windstill. Zunächst sonnig bei rund 25 Grad, bis zum Abend mit gelegentlichen Wolken. Die Nacht zeigt sich überwiegend trocken und mild. Morgen gibt es mehr Wolken, Schauer und vereinzelt Gewitter. Am Donnerstag setzt sich nach einer Nacht mit 8 bis 11 Grad wieder die Sonne durch. Am Freitag bleibt es freundlich mit längeren sonnigen Abschnitten. In Augsburg, Nordschwaben und im Allgäu fällt der Wetterwechsel regional unterschiedlich aus. Im Allgäu ist es nachts frischer, in tieferen Lagen etwas milder.
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14: Bei uns immer die wichtigsten Verkehrsmeldungen zuerst. Vorsicht auf der A7 Füssenreute Richtung Ulm zwischen Nersingen und Kreuz Ulm-Elchingen. Dort liegt ein Hammer auf der Fahrbahn. Die neuesten Blitzer gibt es in Augsburg auf der Schertlinstraße, in Dillingen auf der Werner-von-Siemens-Straße und auf der B16 bei Donauwörth. Fantasy wünscht euch eine gute Fahrt.
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2: Ich bin Stefan Schütz. Die Politik debattiert wieder über Möglichkeiten, wie Autofahrende an den Tankstellen entlastet werden können. Kanzler Merz kündigte an, dass etwas passieren soll, ließ aber offen, was genau. Wirtschaftsministerin Reiche ist dafür, dass Menschen mit niedrigem Einkommen entlastet werden. Die SPD hat Spritpreisdeckel und Übergewinnsteuer für Mineralölkonzerne ins Spiel gebracht. Bundesgesundheitsminister Linnemann will strengere Regeln für medizinisches Cannabis durchsetzen. Die Importe von Cannabisblüten sollen laut Prognose seines Ministeriums in diesem Jahr auf 300 Tonnen steigen, eine Verzehnfachung binnen 3 Jahren. Das habe mit Medizin nichts mehr zu tun, sondern mit Drogenkonsum, sagte der CDU-Politiker. Kriminelle Banden werben immer mehr Minderjährige für Gewalttaten an. Das hat das Bundeskriminalamt festgestellt. Der Kontakt läuft häufig über soziale Medien. Die jüngsten angeworbenen Täter sind 13 Jahre alt. Thomas Pleskin berichtet.
3: Auftraggeber und diejenigen, die schließlich zuschlagen, begegnen sich oft gar nicht persönlich. Gleichzeitig nutzen vor allem jüngere Kriminelle soziale Netzwerke, um mit Macht, Status und Gewalt zu protzen. Das BKA spricht von einer sogenannten Gen-Z-Mafia. Insgesamt beobachtet die Behörde im Bereich der organisierten Kriminalität außerdem eine zunehmende Gewaltbereitschaft.
2: Weltraumwaffen waren lange Science-Fiction-Elemente, doch diese Zeiten scheinen vorbei. Washington hat laut US-Medien zum ersten Mal bestätigt, dass Waffen im Weltraum stationiert wurden. Luftwaffenstaatssekretär Mank nannte keine Details, betonte aber die Bedeutung für die Abschreckung. Möglich sei laut einem Regierungsvertreter etwa die Fähigkeit, feindliche Satelliten zu zerstören. Die USA sehen im All China und Russland als Bedrohung. Weniger als eine Woche vor Beginn des Oktoberfests in München beklagt ein Souvenirhersteller einen Millionenschaden. Entstanden ist er bei dem Brand zweier Lagerhallen in Vilgertshofen im Landkreis Landsberg am Lech. Die Polizei beziffert den Schaden auf mindestens 2,5 Millionen Euro. Den Angaben nach entdeckte der Geschädigte den Brand selbst. Verletzt wurde niemand.
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1: Momentan in Augsburg, Vierenhaberau, wolkenlos bei 24 Grad, Graben ebenfalls 24 Grad und Lauben 25 Grad. Heute Nachmittag bestimmen Sonne und warme Septemberluft das Wetter bei uns. Die Temperaturen liegen zwischen 24 und 25 Grad. Dazu weht kaum Wind. Später ziehen ein paar Wolken auf. Die Nacht bleibt überwiegend trocken. Morgen zeigen viele Wolken, Schauer, örtlich auch Gewitter. Im Süden, in Nordschwaben und im Allgäu fällt der Wetterumschwung mit mehr Schauern und einzelnen Gewittern markanter aus. Am Donnerstag lockert es auf, im weiteren Wochenverlauf bleibt es freundlich. In den Frühstunden liegen die Werte zwischen 6 und 10 Grad.
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1: Die neuesten Blitzer. Auf der B2 bei Allmannshofen, in der Werner-von-Siemens-Straße in Dillingen sowie auf der B16 bei Donauwörth. Gute Fahrt.
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1: Die KI wird zum Geschenkefinder. 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Dann schreib zum Beispiel 40 Jahre, liebt Wandern, trinkt gerne Kaffee, Budget 50 Euro. Und die KI macht daraus passende Geschenkideen, auf die man selbst oft gar nicht gekommen wäre. 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
1: Momentan meldet Augsburg Hauenstetten wolkenlos bei 25 Grad. In Affing sind es 25 Grad und in Oberstdorf 25 Grad. Am Dienstagnachmittag, dem 15. September, zeigt sich über Augsburg, Nordschwaben und dem Allgäu die Sonne. Bis zum Abend ist es freundlich. In der Nacht kühlt es auf 13 bis 17 Grad ab. Morgen ziehen mehr Wolken auf. Örtlich gibt es Schauer und vereinzelt auch Gewitter. Am Donnerstag setzt sich bei deutlich kühlerer Luft wieder die Sonne durch. Am Freitag ist es freundlich. Die Nachmittage erreichen nur noch 16 bis 19 Grad. Im Mindeltal und im Ostallgäu halten sich die Wolken länger. Nordschwaben zeigt sich häufiger freundlich.
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1: Die neuesten Blitzer auf der B2 bei Almanshofen, auf der Werner-von-Siemens-Straße in Dillingen und auf der Karlsruher Straße in Augsburg.
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2: Ich bin Stefan Schütz. Kanzler Merz hat angesichts der hohen Spritpreise Entlastungen angekündigt. Er sagte beim Unternehmertag des Handelsverbands BGA, er sei der Meinung, dass wir handeln müssen. Claudia Wächter berichtet.
3: Für viele, die täglich das Auto brauchen, ist eine Belastungsgrenze erreicht, sagt der Kanzler und verspricht, wir werden sehr bald einen Vorschlag auf den Tisch legen. Der Druck auf die Bundesregierung wächst, endlich zu handeln, eventuell mit einem Spritpreisdeckel, einer Übergewinnsteuer für die Ölkonzerne oder auch mit gezielten Maßnahmen, zum Beispiel nur Entlastungen für Geringverdiener.
2: Mehr Sicherheit an großen Bahnhöfen, wenn der Zutritt nur noch mit einem Fahrschein möglich ist. Mit diesem Vorschlag hat Bundesverkehrsminister Bilger nicht nur positive Reaktionen hervorgerufen. Grünen-Politiker Al-Wazir sagte t-online, angesichts der engen Zugtaktung vom selben Gleis sei das faktisch unmöglich. Weitere kritische Stimmen geben zu bedenken, dass so ein Sicherheitssystem viel Geld kosten würde. Großer Ärger zum Schulstart. Ein Kurzschluss in einer Oberleitung hat dafür gesorgt, dass heute Vormittag keine S-Bahnen auf der Münchner Stammstrecke fahren konnten. Auch viele Regionalzüge waren betroffen. Die Bahn spricht von einer Verkettung mehrerer Umstände. Die Stammstrecke ist eine der meistbefahrenen Bahnstrecken Europas. Ein Chemieunfall in einem Schulschwimmbad hat in Würzburg für Aufregung gesorgt. Rund 2000 Schülerinnen und Schüler der Fachoberschule und Berufsschule mussten in Sicherheit gebracht werden. Im Schwimmbad sei eine chemische Flüssigkeit ausgelaufen, so die Polizei. 9 Schüler sowie ein Mitarbeiter, der 2 Flüssigkeiten mischen wollte, wurden leicht verletzt. Kurz vor der Entscheidung über den deutschen Olympiabewerber hat München 2 internationale Prestige-Events zugesprochen bekommen. Die bayerische Landeshauptstadt darf 2031 die Leichtathletik-Weltmeisterschaft austragen. Das große Sportfest gastiert im Olympiastadion. 3 Jahre zuvor findet bereits das Finale der Fußball-Champions League im Stadion des FC Bayern statt.
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4: Die aktuellen Wetterwerte. Augsburg-Bergheim 25 Grad und trocken, Langenneufnach 26 Grad, Kamlach 25 Grad. In Augsburg, Nordschwaben und dem Allgäu ist es heute heiter und fast windstill bei 8 bis 25 Grad. Am Abend ziehen ein paar Wolken auf und die Nacht ist deutlich kühler. Morgen wird es freundlich, später sind vor allem im Süden einzelne Schauer und Gewitter möglich. Am Donnerstag zeigt sich die Sonne wieder öfter bei insgesamt kühlerer Luft. Am Freitag bleibt es freundlich, der Abwärtstrend setzt sich fort mit 6 bis 19 Grad.
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4: Die neuesten Blitzer in Augsburg auf der Karlsruher Straße und auf der B2 bei Allmannshofen. In der Werner-von-Siemens-Straße in Dillingen sowie auf der B492.

0: Sich bei Sonthofen, am Käppele in Aletshausen, in der Memminger Straße in Altenstadt und in der Froschenseestraße in Füssen. Kommt gut an.
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1: Habt ihr immer mal wieder Rückenschmerzen, Schwindel, Kopfweh, Tinnitus oder zum Beispiel einen schlechten Darm? Dann kann das vielleicht daran liegen, dass es eurer Seele nicht richtig gut geht. Denn wenn wir nicht auf unsere innere Stimme hören, die uns sagt, hallo, ich bin gestresst, mir geht's nicht gut, es ist mir zu viel. Und vor allem, wenn wir Themen aus der Kindheit nicht aufarbeiten, dann schreit irgendwann der Körper lauter als die Seele und ihr merkt das dann zum Beispiel an Kopfweh und so weiter. Also, nehmt den Körper gerne auch als Warnsignal für den Zustand eurer mentalen Gesundheit.
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5: Aktuell meldet Augsburg, Oberhausen wolkenlos bei 25 Grad, Eichach ebenfalls 25 Grad und Bad Hindelang 25 Grad. Zum Start in den Abend ist der Himmel freundlich und der Wind kaum spürbar. Im weiteren Verlauf ziehen mehr Wolken auf. In der Nacht liegen die Tiefstwerte zwischen 12 und 17 Grad.
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5: Die neuesten Blitzer auf der Karlsruher Straße in Augsburg und auf der B2 bei Allmannshofen, auf dem Bressürring in Friedberg sowie am Keppele in Aletzhausen, auf der B492 bei Sontheim, der Memminger Straße in Altenstadt und der Froschenseestraße in Füssen. Kommt gut an!
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3: Ich bin Stefan Schütz. Bundesgesundheitsminister Linnemann will strengere Regeln für medizinisches Cannabis durchsetzen. Die Importe von Cannabisblüten sollen laut Prognose seines Ministeriums in diesem Jahr auf 300 Tonnen steigen, eine Verzehnfachung binnen 3 Jahren. Das habe mit Medizin nichts mehr zu tun, sondern mit Drogenkonsum, sagte der CDU-Politiker. Kanzler Merz widmet sich dem Thema Spritpreise. Es ist Zeit zu handeln, sagte er sinngemäß in Berlin vor Unternehmerinnen und Unternehmern.
4: Das genaue Instrumentarium steht noch nicht fest. Sie können aber davon ausgehen, dass wir sehr bald einen Vorschlag dazu vorlegen werden.
3: Wirtschaftsministerin Reiche ist für Entlastungen von Menschen mit geringeren Einkommen. Die SPD ist unter anderem für eine Übergewinnsteuer, die Mineralölkonzerne zahlen müssten. Für 1,77 Millionen Schülerinnen und Schüler im Freistaat hat das neue Schuljahr begonnen. Rund 132.000 Kinder machten sich zum ersten Mal auf den Weg in ein Klassenzimmer. Die Schülerzahlen sind so hoch wie seit 15 Jahren nicht mehr. Kultusministerin Stolz und Ministerpräsident Söder riefen Autofahrende zur besonderen Vorsicht auf. Unter anderem im Kultfilm Das Boot war er zu sehen, Schauspieler Ralf Richter, der jetzt mit 69 Jahren gestorben ist. Das teilte sein Sohn bei Facebook mit. Zu sehen war Richter, der in Essen geboren und in Bochum aufgewachsen ist, auch regelmäßig in der Krimiserie Tatort, im Großstadtrevier oder in Ein Fall für zwei. Weltraumwaffen waren lange Science Fiction, doch diese Zeiten scheinen vorbei. Die USA haben jetzt nach US-Medienberichten erstmals die Stationierung von Waffen im Weltraum bestätigt. Aus den USA berichtet Tina Eck.
5: Trumps Space Force wird Wahrheit, aber Details über die Weltraumwaffen gibt es noch nicht. Sie sind als Warnung an China und Russland gedacht, zum Schutz der US-Streitkräfte und als Antwort auf wachsende und wandelnde Bedrohungen, wie es heißt. Und Weltraumwaffen könnten zum Beispiel feindliche Satelliten zerstören. China will keine Militarisierung des Weltalls, sondern friedliche Nutzung.
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6: Die aktuellen Wetterwerte. Augsburg, Hammerschmiede, 25 Grad und wolkenlos. Totenweiß ebenfalls 25 Grad und Memmingen 25 Grad. Am Abend ziehen über Augsburg, Nordschwaben und das Allgäu lockere Wolken. Bei uns ist es freundlich und fast windstill bei 23 bis 25 Grad. In der Nacht werden die Wolken dichter bei 13 bis 18 Grad. Am Mittwoch zunächst freundlich, später mit Schauern und örtlichen Gewittern, vor allem im Oberallgäu. Am Donnerstag gibt es wieder mehr Sonne bei deutlich kühlerem Wetter. Der Freitag zeigt sich freundlich, in den höheren Lagen des Allgäus etwas frischer.
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6: Bei uns immer die wichtigsten Verkehrsmeldungen zuerst. Vorsicht auf der A8 München Richtung Stuttgart zwischen Burgau und Günzburg. Personen auf der Fahrbahn, der rechte Fahrstreifen ist blockiert. Die neuesten Blitzer stehen auf der Karlsruher Straße in Augsburg und auf der B2 bei Allmannshofen, am Bressürering in Friedberg sowie am Käpple in Aletzhausen, in der Bürgermeister-Hase-Straße in Ottobeuren und in der Froschenseestraße in Füssen. Kommt gut ans Ziel.
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1: Jeder von uns kennt ja Spechte. Was machen Spechte?
2: Die klopfen in den Baum rein.
1: Genau, sagt Daniel, der weiß es auch. Und der weiß er dann auch, warum Spechte eigentlich keine Kopfschmerzen bekommen. Also weil Spechte hämmern bis zu 20 Mal pro Sekunde gegen einen Baum.
2: 20 Mal pro Sekunde? Das ist schon crazy. Und da kriegen die natürlich keine Kopfschmerzen, weil die da irgendwie dagegen drücken mit ihrem Körper und deswegen belastet das den Kopf gar nicht so krass.
1: Also sie haben einen besonders stabilen Scherz. Ich mag deine Erklärung, die einfach Bullshit sind, aber ich mag ihn. Also sie haben einen besonders stabilen Schädel, kräftige Nackenmuskeln, Achtung, und eine außergewöhnlich lange Zunge. Und die ist in so einem Halteapparat und der umschließt gleichzeitig auch den Schädel, fast so wie so ein Sicherheitsgurt, und hilft dabei, einen Teil der Erschütterungen abzufangen.
2: Oder so ein Airbag auch schon.
1: Das ist der Spechtbag.
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12: 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Momentan meldet Augsburg Hochzoll wolkenlosen Himmel bei 24 Grad, Friedberg 24 Grad, dazu Babenhausen 25 Grad. Am Abend ziehen noch Wolken durch, in Augsburg, Nordschwaben und im Allgäu ist es zunächst freundlich und fast windstill, in der Nacht klart es vielerorts auf, die Temperaturen sinken auf 12 bis 16 Grad. Morgen beginnt es freundlich, später ziehen bei 18 bis 24 Grad Schauer auf, örtlich auch Gewitter. Im Bergland nimmt die Gewitterneigung zu. Am Donnerstag zeigt sich die Sonne häufiger bei etwas niedrigeren Temperaturen. Am Freitag ist es überwiegend freundlich.
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12: Bei uns immer die wichtigsten Verkehrsmeldungen zuerst. Vorsicht auf der A8 München Richtung Stuttgart. Zwischen Burgau und Günzburg sind Personen auf der Fahrbahn. Der rechte Fahrstreifen ist blockiert. Die neuesten Blitzer stehen in Augsburg auf der Karlsruher Straße und auf der B2 bei Eimernshofen, in Friedberg auf dem Bressviere-Ring und in Aletzhausen am Keppele. In Ottobeuren in der Bürgermeister-Hase-Straße auf

0: der B492 bei Sontheim sowie in Füssen in der Froschen Seestraße. Fantasy wünscht euch eine gute Fahrt.
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2: Ich bin Gregor Jose Moser. Arbeiten im europäischen Ausland soll einfacher werden, das plant die EU-Kommission. So sollen Arbeitnehmer ihre Ansprüche auf Sozial- und Gesundheitsversorgung leichter nachweisen können, wie Kommissionspräsidentin von der Leyen angekündigt hat. Zudem ist geplant, dass Berufsqualifikationen von unter anderem Ärztinnen, Krankenpflegern, Ingenieurinnen und Lehrern länderübergreifend schneller anerkannt werden, innerhalb von 5 Wochen statt 3 Monaten. Handlungsbedarf sieht Kanzler Merz beim Thema Spritpreise. Beim Unternehmertag des Handelsverbands BGA hat Merz versichert, dass seine Regierung bald einen Vorschlag vorlegen werde, um die hohen Preise in den Griff zu bekommen. Dafür stehe man auch im engen Austausch mit den Ländern. Ideen kursieren schon viele. Die SPD spricht sich etwa für einen Preisdeckel und eine Übergewinnsteuer aus, die jedoch Merz ablehnt. CDU-Parteikollegin und Wirtschaftsministerin Reiche bevorzugt Direktzahlungen an Menschen mit wenig Einkommen. Kunden von Netflix, Apple TV und Wow könnten Geld zurückbekommen. Verbraucherschützer haben gegen Preiserhöhungen der 3 Streamingdienste geklagt und fordern je nach Vertrag Rückzahlungen von 200 bis 700 Euro. Mehr von Claudia Wächter.
3: Konkret heißt der Vorwurf, die Anbieter haben die Preise mehrmals erhöht, ohne dafür eine neue Zustimmung der Kunden einzuholen. Stattdessen gab es nur den Hinweis auf Preisanpassungsklauseln in den Geschäftsbedingungen. Und die, sagen die Verbraucherschützer, sind unwirksam. Betroffene können sich der Klage anschließen, kostenlos.
2: Bei der Münchner S-Bahn-Stammstrecke kommt es nach einem Kurzschluss in einer Oberleitung am Vormittag teils noch immer zu Verspätungen und Teilausfällen. Wie die Bahn mitgeteilt hat, ist der Oberleitungsschaden auf dem Abschnitt zwischen Pasing und Leim mittlerweile zwar repariert, der Verkehr werde jetzt nach und nach auf allen Linien wieder aufgenommen, das brauche aber Zeit.
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4: Aktuell meldet Augsburg, Lechhausen 24 Grad und wolkenlos. Langeringen 25 Grad und trocken, Türkheim ebenfalls 25 Grad. Heute Abend ist der Himmel klar, dazu weht kaum Wind. In Augsburg, Nordschwaben und dem Allgäu ist es zunächst freundlich. In der Nacht ziehen einige Wolken durch, die Temperaturen sinken auf etwa 10 bis 16 Grad. Morgen scheint anfangs oft die Sonne, später bringen Schauer und örtlich Gewitter bei rund 24 Grad einen Wetterwechsel. Am Donnerstag zeigt es sich wieder überwiegend sonnig und zum Wochenende bleibt der freundlicher Eindruck bestehen. Im Allgäu allerdings etwas kühler.
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4: Zum Verkehr liegen keine Meldungen vor. Blitzer auf der B2 bei Almanshofen, am Bressuierring in Friedberg sowie in der Froschenseestraße in Füssen. Gute Fahrt.
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0: Freak mal mit einer freundlichen Frage.
1: Ja.
0: Und zwar, was ist denn ein Flussbett?
1: Keine Ahnung. Wasserbett.
0: Ein Flussbett ist ein Wasserbett.
1: Ja.
2: Das ist ein Fluss, der auf der Karte so lang geht, dass es aussieht wie ein Bett, Bruder.
0: Ach so, wenn ich von oben drauf gucke auf den Fluss auf der Karte, ist es ein Bett.
2: Ja. Ist genauso wie der Stiefel in Italien.
0: Damit zurück ins Fantasy-Sendestudio.
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1: Derzeit in Augsburg-Bergheim 24 Grad und klar, Ried 22 Grad sowie Pfaffenhausen 23 Grad. Der Dienstagabend zeigt sich freundlich mit lockeren Wolken. In der Nacht bleibt es in Augsburg, Nordschwaben und dem Allgäu meist trocken, bei Tiefstwerten zwischen 12 und 17 Grad. Im alpennahen Süden wird es früher frisch als in der milderen Stadtlage. Morgen wird es zunächst freundlich, später ziehen Schauer auf, örtlich auch Gewitter, bei Höchstwerten zwischen 22 und 25 Grad. Am Donnerstag setzt sich die Sonne nach frischer Nacht häufiger durch. Am Freitag bleibt es überwiegend freundlich und trocken.
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1: Verkehrsmeldungen liegen nicht vor. Die neuesten Blitzer auf der B2 bei Allmannshofen und am Bressürring in Friedberg. Gute Fahrt.
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2: Ich bin Gregor Jose Moser. Entlastungen für Autofahrer hat Kanzler Merz wegen der hohen Spritpreise versprochen. Eine Übergewinnsteuer auf Extraprofite der Mineralölkonzerne lehnt er jedoch ab. Für die setzt sich Finanzminister Klingbeil ein. Claudia Wächter berichtet.
3: Immerhin einig ist man sich, dass viele Autofahrer an der Schmerzgrenze sind. Wir werden etwas gegen die Preistreiberei tun, verspricht der Kanzler. Aber eine Übergewinnsteuer hält er für rechtlich nicht durchsetzbar. SPD-Finanzminister Klingbeil will allerdings damit Entlastungen für Autofahrer gegenfinanzieren. Dennoch sagt Merz, wir werden schnell Vorschläge auf den Tisch legen.
2: Kriminelle Banden in Deutschland greifen immer häufiger zu Gewalt, um Opfer einzuschüchtern und Machtansprüche durchzusetzen. Das geht aus dem aktuellen Bundeslagebild organisierte Kriminalität hervor. Darin werden für das vergangene Jahr 20 Tötungsdelikte aufgeführt, 7 mehr als 2024. Immer häufiger werden für Gewalttaten auch Minderjährige über soziale Medien angeworben, zeigt der Bericht. Nach dem Kurzschluss in einer Oberleitung am Vormittag kommt es auf der Stammstrecke der Münchner S-Bahnen teilweise noch zu Verspätungen und Teilausfällen. Der Oberleitungsschaden auf dem Abschnitt zwischen Pasing und Leim, der zwischenzeitlich den gesamten S-Bahn-Verkehr zum Erliegen gebracht hatte, ist laut Bahn mittlerweile repariert. Der Verkehr werde jetzt nach und nach auf allen Linien aufgenommen, was etwas dauern könne. Strengere Regeln für die Abgabe von medizinischem Cannabis. Dafür hat sich Bundesgesundheitsminister Lindemann ausgesprochen. Einer Prognose seines Ministeriums zufolge würden die Importe von Cannabisblüten in diesem Jahr auf 300 Tonnen steigen, sagte der CDU-Politiker beim Deutschen Apothekertag in München. Das sei eine Verzehnfachung innerhalb von 3 Jahren. Die Regierung plant unter anderem, dass medizinisches Cannabis nur noch in Apotheken und nicht mehr online verkauft werden darf.
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4: Im Moment in Augsburg, Vierenhaberau 22 Grad und trocken, Petersdorf 22 Grad und Heimatingen 20 Grad. Am Dienstagabend ist der Himmel vielfach klar oder heiter, der Wind schwach. In der Nacht geht es in Augsburg, Nordschwaben und dem Allgäu auf etwa 10 bis 16 Grad zurück. Morgen startet der Tag freundlich, später ziehen örtlich Schauer und einzelne Gewitter auf, bei warmen 23 bis 25 Grad. Am Donnerstag zeigt es sich wieder verbreitet sonnig, aber etwas frischer. Im weiteren Wochenverlauf bleibt es freundlich, mit deutlicherer Abkühlung in den alpennahen Bereichen.
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4: Bei uns immer die wichtigsten Verkehrsmeldungen zuerst. Vorsicht auf der B17 Landsberg Richtung Reute. Zwischen Denklingen und Bahnhofstraße befindet sich in beiden Richtungen ein Tier auf der Fahrbahn. Ein Blitzer ist auf der B2 bei Allmannshofen gemeldet. Gute Fahrt.
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2: Aktuell meldet Augsburg, Inningen 20 Grad und leicht bewölkt, Kissing 20 Grad, dazu Heimatingen 19 Grad. Heute Abend ist es wechselnd bewölkt, der Wind weht schwach und gebietsweise lockert es auf. In der Nacht geht es auf 12 bis 16 Grad zurück, im Allgäu ist es etwas kühler. Morgen gibt es zunächst freundliche Abschnitte, später kommen Schauer und örtlich Gewitter auf, bei 22 bis 25 Grad. Am Donnerstag ist es deutlich sonniger, am Freitag freundlich, im Allgäu aber etwas kühler.
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2: Bei uns immer die wichtigsten Verkehrsmeldungen zuerst. Vorsicht auf der A7 Füssen-Reute Richtung Ulm zwischen Bad Grönbach und Woringen. In beiden Richtungen stehen Rehe auf der Fahrbahn. Vorsicht auf der B17 Landsberg Richtung Reute zwischen Denklingen und Bahnhofstraße. In beiden Richtungen steht ein Tier auf der Fahrbahn. Es ist nur ein Blitzer gemeldet auf der B2 bei Allmannshofen. Gute Fahrt.
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2: Ich bin Gregor Jose Moser. Der diesjährige Sommer ist jetzt offiziell der heißeste in Bayern seit dem Jahrhundertsommer 2003, in manchen Regionen sogar heißer. Laut dem Landesamt für Umwelt sind in allen 7 Regierungsbezirken neue Hitzerekorde gemessen worden. Außerdem gab es im bayernweiten Schnitt 26 Hitzetage, so viele wie nie seit Beginn der systematischen Erfassung 1951. Bundesfinanzminister Klingbeil findet es gut, dass Bundeskanzler Merz bei den hohen Spritpreisen finanzielle Entlastungen angekündigt hat. Er sei dankbar dafür, dass es jetzt Bewegung gebe. Der SPD-Chef fügte hinzu, dass seine Vorschläge schon seit Wochen auf dem Tisch lägen.

0: Merz hat heute bei einer Wirtschaftstagung versprochen, dass die Regierung bald Vorschläge vorstellen werde. Eine Übergewinnsteuer für Mineralölkonzerne will Merz, anders als Klingbeil, aber nicht. Kunden von Netflix, Apple TV und Wow könnten Geld zurückbekommen. Verbraucherschützer haben gegen Preiserhöhungen der drei Streamingdienste geklagt und fordern je nach Vertrag Rückzahlungen von 200 bis 700 Euro. Mehr von Claudia Wächter.
1: Konkret heißt der Vorwurf, die Anbieter haben die Preise mehrmals erhöht, ohne dafür eine neue Zustimmung der Kunden einzuholen. Stattdessen gab es nur den Hinweis auf Preisanpassungsklauseln in den Geschäftsbedingungen. Und die, sagen die Verbraucherschützer, sind unwirksam. Betroffene können sich der Klage anschließen, kostenlos.
0: Kurz vor der Entscheidung über den deutschen Olympiabewerber hat München zwei internationale Prestige-Events zugesprochen bekommen. Die bayerische Landeshauptstadt darf 2031 die Leichtathletik-Weltmeisterschaft austragen. 3 Jahre zuvor findet bereits das Finale der Fußball-Champions League im Stadion des FC Bayern statt.
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3: Derzeit in Augsburg, Göggingen 20 Grad und klar, in Sielenbach ebenfalls 20 Grad und in Havangen 18 Grad. Über Augsburg, Nordschwaben und dem Allgäu liegen viele Wolken. Auflockerungen sind möglich, der Wind ist kaum zu spüren.
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3: Bei uns haben wir die wichtigsten Verkehrsmeldungen zuerst. A7 Ulm Richtung Füssenreute zwischen Kreuz Ulm-Elchingen und Nersingen. Linker Fahrstreifen wegen Bauarbeiten gesperrt. A8 München Richtung Stuttgart zwischen Adelzhausen und Dasing. Nachtbaustelle, benutzt den rechten Fahrstreifen. Und hier der neueste Blitzer auf der B2 bei Eimannshofen. Kommt gut ans Ziel.
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1: Hey, es ist mir gerade einfach viel zu viel. Dann leg doch mal deine Hand vor dich hin und fahr mit dem Finger der anderen Hand an jedem Finger hoch und runter. Und wichtig, beim Hochfahren einatmen, beim Runterfahren ausatmen. Wiederhol das gerne, wenn eine Runde mit allen fünf Fingern nicht reicht und konzentrier dich einfach darauf, was du da gerade machst. Und schon hast du wieder eine kleine Achtsamkeitsübung integriert und dein Kopf ist wieder ruhiger und klarer. Und das Beste, das dauert keine Minute.
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1: Im Moment in Augsburg, Lechhausen. Stark bewölkt bei 20 Grad. Welden 18 Grad, dazu Dirlewang 19 Grad und leicht bewölkt. Zwischen der Donau und den Alpen ist es in den Abendstunden bedeckt und windarm. In der Nacht lockert es örtlich auf bei 12 bis 17 Grad. Morgen beginnt freundlich, im Tagesverlauf ziehen Schauer auf, örtlich mit Gewittern, bei 22 bis 25 Grad. Am Donnerstag setzt sich meist die Sonne durch, im Ober- und Ostallgäu ist es etwas kühler, am Freitag folgt erneut ein freundlicher Wetterabschnitt.
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1: Bei uns immer die wichtigsten Verkehrsmeldungen. Zuerst B16 Donauwörth Richtung Ingolstadt. Zwischen Rhein-Ost und Ausfahrt ND11 in beiden Richtungen wieder offen. Derzeit keine Blitzer gemeldet. Gute Fahrt.
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2: Ich bin Christian Lang. Entlastungen für die Autofahrer hat Kanzler Merz wegen der hohen Spritpreise versprochen. Eine Übergewinnsteuer auf Extraprofite der Mineralölkonzerne lehnt er jedoch ab. Für die setzt sich Finanzminister Klingbeil ein. Claudia Wächter berichtet.
3: Immerhin einig ist man sich, dass viele Autofahrer an der Schmerzgrenze sind. Wir werden etwas gegen die Preistreiberei tun, verspricht der Kanzler. Aber eine Übergewinnsteuer hält er für rechtlich nicht durchsetzbar. SPD-Finanzminister Klingbeil will allerdings damit Entlastungen für Autofahrer gegenfinanzieren. Dennoch sagt Merz, wir werden schnell Vorschläge auf den Tisch legen.
2: In diesem Sommer sind in Bayern gleich einige Hitzerekorde aufgestellt worden. Die bayernweite Durchschnittstemperatur lag laut dem Deutschen Wetterdienst von Juni bis August bei rund 20 Grad. Das sind mehr als 3 Grad über dem Mittel der Jahre 1971 bis 2000 und so warm wie seit dem Jahrhundertsommer 2003 nicht mehr. In allen 7 Regierungsbezirken wurden neue Höchsttemperaturen aufgestellt, teilte das Landesamt für Umwelt mit. Kriminelle Banden in Deutschland greifen immer häufiger zu Gewalt, um Opfer einzuschüchtern und Machtansprüche durchzusetzen. Das geht aus dem aktuellen Bundeslagebild Organisierte Kriminalität hervor. Darin werden für das letzte Jahr 20 Tötungsdelikte aufgeführt, 7 mehr als 2024.

0: Sich. Auch bei Körperverletzung gab es deutlich mehr Fälle. Immer häufiger werden für Gewalttaten auch Minderjährige über soziale Medien angeworben, zeigt der Bericht. Filme, Serien, Sport. Wer alles streamen möchte, für den kann es richtig ins Geld gehen, zumal Streamingdienste gerne auch mal ihre Preise erhöhen. Verbraucherschützer gehen jetzt mit 3 Verbandsklagen gegen Netflix, Apple TV und Wow vor. Sie wollen für Kunden in Deutschland Rückzahlungen in Höhe von 200 bis 700 Euro durchsetzen. Ihre Argumentation, die Anbieter hätten die Preise laufender Abonnements wiederholt angehoben, ohne dafür die Zustimmung ihrer Kunden einzuholen.
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2: Die aktuellen Wetterwerte: Augsburg und Stetten 19 Grad und trocken, Meitingen 19 Grad sowie Türkheim 18 Grad und leicht bewölkt. Über Augsburg, Nordschwaben und dem Allgäu ist es meist heiter, örtlich bedeckt und der Wind kaum spürbar. In der Nacht liegen die Temperaturen zwischen 12 und 16 Grad. Morgen ist es freundlich und warm, mit Höchstwerten zwischen 23 und 26 Grad. Am Nachmittag zeigt es sich im Mindeltal und im Raum Augsburg-Landsberg wechselhafter mit einzelnen Schauern und Gewittern. Dazu frischt der Wind auf. Am Donnerstag sonnig, im weiteren Wochenverlauf freundlich mit leicht sinkender Tendenz.
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2: Bei uns immer die wichtigsten Verkehrsmeldungen zuerst. Vorsicht auf der A8 Stuttgart Richtung München zwischen Friedberg und Dasing. Dort ist eine Unfallstelle ungesichert. Und uns liegt nur ein Blitzer vor auf der Stäubenstraße in Neu-Ulm. Fantasy wünscht euch eine gute Fahrt.
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1: Habt ihr schon mal Ziegen in die Augen geschaut? Ist euch mal was aufgefallen bei Ziegen?
2: Die gucken einen irgendwie gar nicht an, oder?
1: Ja, das täuscht, aber die haben rechteckige Pupillen.
2: Hm. Ja. Das ist mir noch nie aufgefallen.
1: Musst du jetzt dann gleich googeln?
2: Ja, warte mal.
1: Warum haben sie das? Ja, Google nebenbei.
3: Ziegen, rechteckige Augen.
2: Ah ja,
1: siehst du?
2: Da hast du ja wirklich recht.
1: Also, die Augen wirken oft ziemlich ungewöhnlich, wie du schon gesagt hast. Sie schauen einen nicht an. Und dafür können Ziegen fast ihre komplette Umgebung im Blick behalten. Das ist quasi wie der Kinomodus, 16:9. Und Feinde früh erkennen. Also senken sie beim Grasen den Kopf, dann drehen sich die Augen sogar automatisch mit. Und so bleibt der Horizont immer gerade im Blick. Mäh.
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1: Die aktuellen Wetterwerte. Augsburg Hochzoll 19 Grad und bedeckt. Stadtbergen ebenfalls 19 Grad. Dazu Westerheim 16 Grad. Am Dienstagabend zeigt sich über Augsburg, Nordschwaben und dem Allgäu ein Mix aus Wolken und Auflockerungen. Die Nacht ist überwiegend bedeckt und trocken bei kaum Wind. Morgen zeigt sich zuerst Sonne. Am Nachmittag ziehen Schauer und einzelne Gewitter auf bei 23 bis 26 Grad. Am Donnerstag setzt sich sonnigeres und mit 18 bis 21 Grad deutlich frischeres Wetter durch. Zum Wochenende gibt es freundliche sonnige Abschnitte mit einzelnen Gewittern im Allgäu und trockenerem Wetter in Nordschwaben.
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1: Bei uns immer die wichtigsten Verkehrsmeldungen zuerst. Auf der A8 Stuttgart Richtung München zwischen Friedberg und Dasing besteht Gefahr durch eine ungesicherte Unfallstelle. Und uns liegt nur ein Witzer vor in der Stolbenstraße in Neu-Ulm. Fantasy wünscht euch eine gute Fahrt.
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1: Ich bin Christian Lang. Bundesfinanzminister Klingbeil findet es gut, dass Kanzler Merz bei den hohen Spritpreisen finanzielle Entlastungen angekündigt hat. Er sei dankbar dafür, dass es jetzt Bewegung gebe. Der SPD-Chef fügte hinzu, dass seine Vorschläge schon seit Wochen auf dem Tisch lägen. Merz hat heute bei einer Wirtschaftstagung versprochen, dass die Regierung bald Vorschläge vorstellen werde. Eine Übergewinnsteuer für Mineralölkonzerne will Merz, anders als Klingbeil, aber nicht. Filme, Serien, Sport. Wer alles bei verschiedenen Anbietern gerne streamt, muss tief in den Geldbeutel langen. Auch weil die Anbieter ihre Preise immer wieder erhöhen. Verbraucherschützer ziehen jetzt mit 3 Sammelklagen gegen Netflix, Apple TV und Wow vor Gericht. Sie wollen für Kundinnen und Kunden in Deutschland Rückzahlungen zwischen 200 und 700 Euro pro Person durchsetzen. Ihr Vorwurf, die Dienste haben Preise für laufende Abos mehrfach angehoben, ohne vorher die Zustimmung der Kundinnen und Kunden einzuholen. Deutschland will bei der Rüstung stärker mit den USA zusammenarbeiten. Verteidigungsminister Pistorius sagte zum Start einer mehrtägigen US-Reise, gemeinsam könnten Waffensysteme für Abschreckung und Verteidigung schneller und in größerer Zahl produziert werden. Deutschland bietet dafür technologische Spitzenkompetenz. Am Freitag nimmt Pistorius in Texas den ersten von Deutschland bestellten F-35 Tarnkappenjet in Empfang. Er soll bei uns die überalterten Tornados ablösen. Verkehrschaos heute früh in München, ausgerechnet am ersten Schultag nach den Sommerferien. Ein Oberleitungsschaden legte die S-Bahn-Stammstrecke für einige Stunden komplett lahm. Tausende Pendlerinnen und Pendler mussten auf U-Bahn, Bus und Tram umsteigen. Grund für die Störung war laut Bahn ein Kurzschluss in einer Oberleitung zwischen Pasing und Leim. Sabotage schließe man aus. Möglicherweise habe eine Verkettung einiger Umstände dazu geführt, dass eine S-Bahn die Oberleitung beschädigt hat. Seit dem frühen Abend läuft der Verkehr wieder weitgehend normal.
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1: Die aktuellen Wetterwerte. Augsburg 18 Grad und bedeckt, Schwabmünchen 17 Grad bei leichter Bewölkung und Wegensbach 15 Grad. Am späten Dienstagabend zeigt sich der Himmel wechselnd bewölkt, später ist es meist trocken und nur schwach windig. Morgen beginnt freundlich mit Sonne, am Nachmittag ziehen Schauer und örtliche Gewitter auf bei 24 bis 26 Grad. Am Donnerstag setzt sich sonniges Wetter durch mit 9 bis 12 Grad deutlich frischer. Am Freitag gibt es längere sonnige Abschnitte für Augsburg, Nordschwaben und das Allgäu insgesamt freundlich mit einer vorübergehend wechselhaften Phase.
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1: Der neueste Blitzer steht in der Stäubenstraße in Neu-Ulm. Kommt gut an.
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0: beginne mal mit einer freundlichen Frage.
1: Ja, klar.
0: In welcher Stadt steht denn der Hollywood-Schriftzug, das bekannte Wahrzeichen von Los Angeles?
2: Florida.
0: Das ist ja ein Staat, keine Stadt.
2: So.
0: Das Wahrzeichen von Los Angeles, der große Hollywood-Schriftzug. Wo steht der in welcher Stadt?
3: Scheiße.
0: Weißt du nicht, ne?
3: Nein.
0: Wo steht's?
4: Sydney.
0: Damit zurück ins Fantasy-Sendestudio.
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1: Aktuell meldet Benningen 14 Grad und klar, dazu Kloster Lechfeld 17 Grad und trüb, sowie Augsburg 18 Grad. Am späten Dienstagabend zeigt sich der Himmel bei uns wechselnd bewölkt. In der Nacht ist es häufiger bewölkt, bei 12 bis 16 Grad. Morgen wird es zunächst freundlich mit Sonne, später ziehen Schauer auf, örtlich auch Gewitter, bei 24 bis 26 Grad. Im Süden von Augsburg, in Nordschwaben und im Allgäu fällt die Nacht frischer aus, dort gibt es häufiger Schauer und Gewitter. Am Donnerstag scheint wieder öfter die Sonne, am Freitag ist es freundlich mit weiteren Auflockerungen.
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1: Bei uns immer die wichtigsten Verkehrsmeldungen zuerst. Vorsicht auf der A7, Füssenreute Richtung Ulm, zwischen Föhringen und Dreieck Hittistetten. In beiden Richtungen ist ein Fuchs auf der Fahrbahn. Es ist nur ein Blitzer gemeldet, in der Stäubenstraße in Neu-Ulm. Fantasy wünscht euch eine gute Fahrt.
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2: Ich bin Christian Lang. Bundesfinanzminister Klingbeil findet es gut, dass Kanzler Merz bei den hohen Spritpreisen finanzielle Entlastungen angekündigt hat. Er sei dankbar dafür, dass es jetzt Bewegung gebe. Der SPD-Chef fügte hinzu, dass seine Vorschläge schon seit Wochen auf dem Tisch lägen. Merz hat heute bei einer Wirtschaftstagung versprochen, dass die Regierung bald Vorschläge vorstellen werde. Eine Übergewinnsteuer für Mineralölkonzerne will Merz anders als Klingbeil aber nicht. Filme, Serien, Sport. Wer alles bei verschiedenen Anbietern gerne streamt, muss tief in den Geldbeutel langen. Auch weil die Anbieter ihre Preise immer wieder erhöhen. Verbraucherschützer ziehen jetzt mit 3 Sammelklagen gegen Netflix, Apple TV und Wow vor Gericht. Sie wollen für Kundinnen und Kunden in Deutschland Rückzahlungen zwischen 200 und 700 Euro pro Person durchsetzen. Ihr Vorwurf, die Dienste haben Preise für laufende Abos mehrfach angehoben, ohne vorher die Zustimmung der Kundinnen und Kunden einzuholen. Deutschland will bei der Rüstung stärker mit den USA zusammenarbeiten. Verteidigungsminister Pistorius sagte zum Start einer mehrtägigen US-Reise, gemeinsam könnten Waffensysteme für Abschreckung und Verteidigung schneller und in größerer Zahl produziert werden. Deutschland bietet dafür technologische Spitzenkompetenz. Am Freitag nimmt Pistorius in Texas den ersten von Deutschland bestellten F-35 Tarnkappenjet in Empfang. Er soll bei uns die überalterten Tornados ablösen. Verkehrschaos heute früh in München, ausgerechnet am ersten Schultag nach den Sommerferien. Ein Oberleitungsschaden legte die S-Bahn-Stammstrecke für einige Stunden komplett lahm. Tausende Pendlerinnen und Pendler mussten auf U-Bahn, Bus und Tram umsteigen. Grund für die Störung war laut Bahn ein Kurzschluss in einer Oberleitung zwischen Pasing und Leim. Sabotage schließe man aus. Möglicherweise habe eine Verkettung einiger Umstände dazu geführt, dass eine S-Bahn die Oberleitung beschädigt hat. Seit dem frühen Abend läuft der Verkehr wieder weitgehend normal.
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3: Derzeit in Augsburg 17 Grad und bedeckt, Diedorf ebenfalls 17 Grad, Memmingen 15 Grad und klar. Am späten Abend ist der Himmel meist bewölkt, in der Nacht geht es auf 12 bis 16 Grad zurück. Morgen zeigt es sich zunächst freundlich, am Nachmittag ziehen Schauer und örtlich Gewitter auf, die Höchstwerte liegen zwischen 24 und 26 Grad. Am Donnerstag scheint wieder häufiger die Sonne, am Freitag zeigt es sich überwiegend freundlich. Kräftigere Schauer und Gewitter sind eher im südlichen Bereich der Region zu erwarten.
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3: Bei uns immer die wichtigsten Verkehrsmeldungen zuerst. Vorsicht auf der A7 Füssen-Reute Richtung Ulm zwischen Vöhringen und Dreieck.

0: Städten ist in beiden Richtungen ein Fuchs auf der Fahrbahn.
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1: Derzeit in Augsburg 17 Grad und bedeckt, Diedorf ebenfalls 17 Grad, Memmingen 15 Grad und klar. Am späten Abend ist der Himmel meist bewölkt, in der Nacht geht es auf 12 bis 16 Grad zurück. Morgen zeigt es sich zunächst freundlich, am Nachmittag ziehen Schauer und örtlich Gewitter auf, die Höchstwerte liegen zwischen 24 und 26.

0: Am Donnerstag scheint wieder häufiger die Sonne, am Freitag zeigt es sich überwiegend freundlich. Kräftigere Schauer und Gewitter sind eher im südlichen Bereich der Region zu erwarten.
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0: Bei uns immer die wichtigsten Verkehrsmeldungen zuerst. Vorsicht auf der A7 Füssen-Reute Richtung Ulm. Zwischen Föhringen und Dreieck Hittestetten ist in beiden Richtungen ein Fuchs auf der Fahrbahn.
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2: Ich bin Christian Lang. Bundesfinanzminister Klingbeil findet es gut, dass Kanzler Merz bei den hohen Spritpreisen finanzielle Entlastungen angekündigt hat. Er sei dankbar dafür, dass es jetzt Bewegung gebe. Der SPD-Chef fügte hinzu, dass seine Vorschläge schon seit Wochen auf dem Tisch lägen. Merz hat heute bei einer Wirtschaftstagung versprochen, dass die Regierung bald Vorschläge vorstellen werde. Eine Übergewinnsteuer für Mineralölkonzerne will Merz, anders als Klingbeil, aber nicht. Verkehrschaos am Dienstagmorgen in München, ausgerechnet am ersten Schultag nach den Sommerferien. Ein Oberleitungsschaden legte die S-Bahn-Stammstrecke für einige Stunden komplett lahm. Tausende Pendlerinnen und Pendler mussten auf U-Bahn, Bus und Tram umsteigen. Grund für die Störung war laut Bahn ein Kurzschluss in einer Oberleitung zwischen Pasing und Leim. Sabotage schließe man aus, möglicherweise habe eine Verkettung einiger Umstände dazu geführt, dass eine S-Bahn die Oberleitung beschädigt hat. Seit dem Abend läuft der Verkehr wieder weitgehend normal. Am Anfang der Corona-Pandemie wurden händeringend Schutzmasken gesucht. Der Bund hatte damals viel Geld geboten. Händler haben weit mehr als gedacht besorgt. Der Rechtsstreit liegt jetzt in Karlsruhe. Ob heute schon ein Urteil fällt, ist unklar. Jacqueline Melcher berichtet.
3: Das Bundesgesundheitsministerium hatte im Frühjahr 2020 ein sogenanntes Open-House-Verfahren durchgeführt, bei dem jeder, der wollte, dem Bund für 4,50 Euro das Stück FFP2-Masken verkaufen konnte. Doch es machten viel mehr Firmen mit als erwartet. Bei vielen verweigerte der Bund später die Annahme wegen angeblicher Mängel oder vermeintlich versäumter Fristen. Zahlreiche Händler zogen dagegen vor Gericht. Rund 90 Verfahren laufen heute noch dazu. Über 4 wird nun am BGH verhandelt.
2: Filme, Serien, Sport. Wer alles bei verschiedenen Anbietern gerne streamt, muss tief in den Geldbeutel langen. Auch weil die Anbieter ihre Preise immer wieder erhöhen. Verbraucherschützer ziehen jetzt mit 3 Sammelklagen gegen Netflix, Apple TV und Wow vor Gericht. Sie wollen für Kundinnen und Kunden in Deutschland Rückzahlungen zwischen 200 und 700 Euro pro Person durchsetzen. Ihr Vorwurf, die Dienste haben Preise für laufende Abos mehrfach angehoben, ohne vorher die Zustimmung der Kundinnen und Kunden einzuholen.
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4: Momentan meldet Augsburg trübes Wetter bei 14 Grad, Zusmarshausen 16 Grad und Sturach leichte Bewölkung bei 15 Grad. Bei uns ist die Nacht wechselnd bewölkt und nahezu windstill. Im Tagesverlauf gibt es zunächst freundliche Abschnitte, am Nachmittag ziehen örtlich Schauer auf. Die Höchstwerte liegen zwischen 23 und 25 Grad. Zum Abend sind noch einzelne Schauer möglich. In der kommenden Nacht zeigt es sich klarer und kühlt auf 8 bis 13 Grad ab. Morgen scheint häufig die Sonne, nach frischem Start wird es angenehm mild. Am Freitag bleibt es freundlich mit sonnigen Abschnitten, zum Wochenende setzt sich das freundliche Wetter fort. Im alpennahen Süden bleibt es etwas kühler.
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4: Bei uns immer die wichtigsten Verkehrsmeldungen zuerst. Vorsicht auf der A8 München Richtung Stuttgart zwischen Oberelchingen und Ulm-Ost. Ein liegengebliebenes Fahrzeug blockiert den Standstreifen. Wir haben nur einen Blitzer vorliegen auf der B25 bei Harburg. Kommt gut ans Ziel.
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1: Im Moment in Augsburg, Bärenkeller stark bewölkt bei 15 Grad, Schildberg 16 Grad und Marktrettenbach 17 Grad und trüb. In der Nacht zum Mittwoch, dem 16. September, ist es wechselnd bewölkt bei schwachem Wind. Am Morgen lockert es in Augsburg, Nordschwaben und dem Allgäu auf. Später wechseln Sonne und Wolken, örtlich fällt ein Schauer. Am Nachmittag liegen die Höchstwerte zwischen 22 und 25 Grad. Morgen scheint nach einer frischen Nacht häufig die Sonne. Am Freitag zeigt es sich freundlich mit längeren sonnigen Abschnitten. Am Wochenende setzt sich der freundliche Wettercharakter fort. Nach Süden hin ist es etwas kühler. Dort beginnt der Tag mit 6 bis 10 Grad.
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1: Es ist nur ein Blitzer gemeldet auf der B25 bei Harburg. Gute Fahrt.
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3: Ich bin Christian Lang. Bundeskanzler Merz hat wegen der steigenden Spritpreise Entlastungen für Autofahrer angekündigt. Für viele Menschen, die täglich das Auto brauchen, sei eine Belastungsgrenze erreicht, sagte er. Wie genau die Entlastungen aussehen und wann sie kommen, steht aber noch nicht fest.
4: Eventuell nochmal ein Tankrabatt durch die Senkung der Energiesteuer, eventuell auch Direktzahlungen. Es werden jetzt mehrere Optionen besprochen, sagte der Kanzler. Was er nicht will, ist eine Übergewinnsteuer auf Extraprofite der Mineralölkonzerne. Die will aber die SPD als Gegenfinanzierung für Entlastungen und es könnte damit wieder knirschen in der Koalition.
3: Dieser Sommer war in Bayern so heiß wie seit dem Jahrhundertsommer 2003 nicht mehr. Der Deutsche Wetterdienst meldet für Juni bis August eine Durchschnittstemperatur von rund 20 Grad, über 3 Grad mehr als früher, im Vergleichszeitraum 1971 bis 2000. Laut Landesamt für Umwelt wurden in allen 7 Regierungsbezirken neue Höchstwerte gemessen. Außerdem hat es im Schnitt 26 Hitzetage gegeben, ein Rekord seit Beginn der Messungen 1951. Deutschland will bei der Rüstung stärker mit den USA zusammenarbeiten. Verteidigungsminister Pistorius sagte zum Start einer mehrtägigen US-Reise, gemeinsam könnten Waffensysteme für Abschreckung und Verteidigung schneller und in größerer Zahl produziert werden. Deutschland bietet dafür technologische Spitzenkompetenz. Am Freitag nimmt Pistorius in Texas den ersten von Deutschland bestellten F-35 Tarnkappenjet in Empfang. Er soll bei uns die überalterten Tornados ablösen. Bundesgesundheitsminister Linnemann fordert strengere Regeln für medizinisches Cannabis. Laut dem Ministerium könnte der Cannabis-Import in diesem Jahr auf 300 Tonnen steigen, 10-mal so viel wie vor 3 Jahren. Mit reiner medizinischer Nutzung hat das nichts mehr zu tun, sagte Linnemann beim Deutschen Apothekertag in München. Die Regierung plant deswegen, dass medizinisches Cannabis in Zukunft nur noch in Apotheken und nicht mehr online verkauft werden darf.
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5: Derzeit in Augsburg 16 Grad, Gessertshausen 16 Grad und leicht bewölkt, Oberstdorf 13 Grad und klar. Nachts gibt es über Augsburg, Nordschwaben und dem Allgäu Wolkenlücken. Zum Morgen hin scheint öfter die Sonne. Am Nachmittag sind örtlich Schauer möglich, bei Temperaturen von rund 11 bis 25 Grad. Morgen scheint überwiegend die Sonne, trotz einiger Wolken bleibt es freundlich. Und am Freitag gibt es sonnige Abschnitte. Zum Wochenende hin zeigt sich erneut die Sonne bei 6 bis 23 Grad. Die Nächte kühlen im Allgäu stärker ab, in Nordschwaben bleibt es etwas milder.
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5: Bei uns immer die wichtigsten Verkehrsmeldungen zuerst. A8 München Richtung Stuttgart. Zwischen Adelzhausen und Dasing ist die Baustelle beseitigt. Der neueste Blitzer auf der B25 bei Harburg. Kommt gut an.
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